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1: Guten Morgen, liebe Hörer. Im Studio begrüßt Sie Peter Jentsch und der heutige Donnerstag zeigt sich von seiner freundlichen Seite. Ein lockerer Mix aus Sonne und Wolken begleitet uns durch den Tag und es bleibt trocken. Die Temperaturen steigen auf angenehme 26 bis 29 Grad. Im Harz werden 21 bis 25 Grad erreicht. Dazu weht ein mäßiger West- bis Nordwestwind, der zeitweise etwas böig ist und dadurch für eine kleine Erfrischung sorgt. In der Nacht zum Freitag bleibt es meist nur gering bewölkt und weiterhin trocken. Die Temperaturen gehen auf frische 12 bis 9 Grad zurück. Der Wind lässt deutlich nach und weht nur noch schwach. Beste Voraussetzung also für eine ruhige Sommernacht. Ja, das Wetter spielt also alles in allem mit. Ist nicht mehr so heiß, nicht mehr so schwül. Schauen wir doch mal auf den Kalender. Heute ist ja der 6. August. Was ist da alles so passiert? Ja, der 6. August gilt als Geburtstag des World Wide Web. 1991 veröffentlichte der britische Informatiker Tim Berners-Lee die erste Website und machte so seine Idee eines weltweiten Informationsnetzes öffentlich. Kaum vorstellbar, dass das Internet einmal aus einer einzigen Seite bestanden haben soll. Und musikalisch hat der Tag ebenfalls einiges zu bieten. Heute feiert Popstar Lucy Silvers Geburtstag und ebenso Schauspielerin Vera Farmiga. Und Country-Legende Lucy Ball kam ebenfalls an einem 6. August zur Welt, einer der größten Fernsehikonen des vergangenen Jahrhunderts. Kurios wird's mit einem kleinen Sommerfakt. Im August reifen in unseren Breiten nämlich besonders viele Tomaten, die botanisch gesehen übrigens Obst sind, auch wenn sie meist im Salat landen und nicht im Obstkorb. Ja. Und noch ein kleiner Schmunzler zum Schluss. Der August verdankt seinen Namen nämlich dem römischen Kaiser Augustus. Der Legende nach wollte der natürlich keinen kürzeren Monat haben als Julius Caesar, also Juli, und deshalb bekam auch der August 31 Tage. Historisch ist das zwar nicht so ganz gesichert, erzählt wird die Geschichte aber bis heute gern, habe ich jetzt auch gemacht, und in diesem Sinne wünscht Radio Enno dann einen angenehmen Donnerstag.

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3: Guten Morgen, liebe Hörer. Im Studio begrüßt Sie Peter Jentsch und der heutige Donnerstag zeigt sich von seiner freundlichen Seite. Ein lockerer Mix aus Sonne und Wolken begleitet uns durch den Tag und es bleibt trocken. Die Temperaturen steigen auf angenehme 26 bis 29 Grad. Im Harz werden 21 bis 25 Grad erreicht. Dazu weht ein mäßiger West- bis Nordwestwind, der zeitweise etwas böig ist und dadurch für eine kleine Erfrischung sorgt. In der Nacht zum Freitag bleibt es meist nur gering bewölkt und weiterhin trocken. Die Temperaturen gehen auf frische 12 bis 9 Grad zurück. Der Wind lässt deutlich nach und weht nur noch schwach. Beste Voraussetzung also für eine ruhige Sommernacht. Ja, das Wetter spielt also alles in allem mit. Ist nicht mehr so heiß, nicht mehr so schwül. Schauen wir doch mal auf den Kalender. Heute ist ja der 6. August. Was ist da alles so passiert? Ja, der 6. August gilt als Geburtstag des World Wide Web. 1991 veröffentlichte der britische Informatiker Tim Berners-Lee die erste Website und machte so seine Idee eines weltweiten Informationsnetzes öffentlich. Kaum vorstellbar, dass das Internet einmal aus einer einzigen Seite bestanden haben soll. Und musikalisch hat der Tag ebenfalls einiges zu bieten. Heute feiert Popstar Lucy Silvers Geburtstag und ebenso Schauspielerin Vera Farmiga. Und Country-Legende Lucy Ball kam ebenfalls an einem 6. August zur Welt, einer der größten Fernsehikonen des vergangenen Jahrhunderts. Kurios wird's mit einem kleinen Sommerfakt. Im August reifen in unseren Breiten nämlich besonders viele Tomaten, die botanisch gesehen übrigens Obst sind, auch wenn sie meist im Salat landen und nicht im Obstkorb. Ja. Und noch ein kleiner Schmunzler zum Schluss. Der August verdankt seinen Namen nämlich dem römischen Kaiser Augustus. Der Legende nach wollte der natürlich keinen kürzeren Monat haben als Julius Caesar, also Juli, und deshalb bekam auch der August 31 Tage. Historisch ist das zwar nicht so ganz gesichert, erzählt wird die Geschichte aber bis heute gern, habe ich jetzt auch gemacht und in diesem Sinne wünscht Radio Enno dann einen angenehmen Donnerstag.

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1: Hallo liebe Hörerinnen und Hörer, hier ist die Silberstimme Bärbele und ich möchte Sie heute mal in die Welt der Anekdoten verführen. Eine Anekdote, was verstehe ich darunter? Ursprünglich eine mündlich überlieferte Einzelheit zur Kennzeichnung einer Person. Die moderne Anekdote als literarische Gattung ist mit Fabel, Schwank und Kurzgeschichte verwandt und hält eine merkwürdige Begebenheit oder einen charakteristischen Ausspruch fest. Wesentlich sind knappe Form und meist scharfe oder witzige Pointierung. Kleine Anekdoten zeigen mit humorvollen Augenzwinkern, dass auch große Geister Menschen wie alle anderen sind und mit etwas Missgeschicklichkeiten und Umständen zu kämpfen oder zu leben haben. Die Welt der Anekdoten der Musiker soll uns heute mal ein bisschen begleiten und ich hoffe, es weckt etwas ihr Interesse. Ich habe mir zunächst Wolfgang Amadeus Mozart rausgesucht. Natürlich habe ich schon sein Geburtshaus in Salzburg besucht und schätze seine Musik sehr. Er ist sicherlich den allermeisten von Ihnen sehr gut bekannt. Und da man sich nicht an alle Einzelheiten vielleicht seines Lebens sofort erinnert, möchte ich das für Sie machen.

Eierkünstler zu sein. Das war für diese Zeit etwas unüblich. In Wien wurde er berühmt. Er gab Konzerte, unterrichtete und komponierte auf Bestellung. Er heiratete Constanze Weber. Finanziell ging es aber ständig auf und runter und er lieh sich oft Geld. Einige Meisterwerke von ihm und auch einige meiner Lieblingsopern sind zum Beispiel die Zauberflöte, Don Giovanni, Figaros Hochzeit. Er schrieb viele Sinfonien und Klavierkonzerte, Kirchenmusik. Leider konnte er das Requiem nicht vollenden, weil er vorher starb. Musik wie Kammermusik und Lieder waren in über 600 Werken insgesamt zu hören. Melodien, die man sofort im Ohr hat, leicht und elegant, aber tief. Er starb 1791 sehr plötzlich in Wien. Woran genau, weiß man bis heute nicht. Begraben wurde er in einem Armengrab, was man dann hinterher sehr, sehr bedauerte. Einige wenige Anekdoten von ihm. Mozart war ein Genie, aber auch ein riesiger Chaot. Als er beim Kaiser vorspielen sollte, kam er zu spät. Grund: Er hatte sich auf dem Weg noch mit Straßenjungen eine Schneeballschlacht geliefert und war total verdreckt. Sein Vater musste ihn vorher noch schnell umziehen. Und trotzdem hat er dann so gespielt, dass alle sprachlos waren. Eine andere Begebenheit: Im Hause Mozart war selten Geld zu viel. Als der Komponist einmal mit einem riesigen Lorbeerkranz nach Hause kam, meinte seine Frau Constanze: Was nützt uns der Lorbeer, wenn wir keinen Karpfen dazu haben? Ein Freund machte Mozart einmal zum Vorwurf, er habe eine besonders schöne Melodie von Joseph Haydn gestohlen. Darauf erwiderte Mozart lachend: Diese Melodie ist bei Haydn so schön, ich könnte sie nicht besser machen. Das war übrigens in der damaligen Zeit nicht ganz unüblich, sich gegenseitig ein wenig des anderen zu bedienen. Eine weitere Begebenheit: Vater und Sohn Mozart weilten am 19. Mai 1764 am Königlichen Hofe in London, wo der junge Wolfgang zuerst die Königin begleitete, dann einen Flötisten und zum Schluss über das Bassthema eine Air von Händel, eine wundervolle Melodie improvisierte. Niemand interessierte sich mehr für den jungen als der Hofkapellmeister des Königs Johann Christian Bach. Er nahm den jungen Mozart auf sein Knie und spielte eine Sonate mit ihm zusammen, wobei jeder abwechselnd einen Takt spielte. Dabei spielten beide so präzise, dass der Wechsel zwischen den Pianisten unhörbar blieb. Vielleicht ist es Ihnen auch von der damaligen Zeit bekannt oder Sie haben es schon gehört, dass sie immer dass es ganz viele Wettstreite gab zwischen den Musikern und das Publikum musste dann durch Beifall entscheiden, wer der Sieger des Abends oder des Nachmittags war. Und da improvisierte Mozart also wirklich vortrefflich. Ja, ein junger Komponist fragte Wolfgang Amadeus Mozart um Rat. Wie kann ich es als Komponist schnellstens zur Meisterschaft bringen? Mozart antwortete: Nur Fleiß und Ausdauer führen zum Ziel, weswegen Sie gründlich studieren müssen. Aber Sie haben doch schon als Kind komponiert, entgegnete der Ratsuchende. Das stimmt, sagte Mozart, aber ich habe auch niemanden gefragt, wie ich es machen soll. Mozart über sein Einkommen als Nachfolger Glucks in Wien. Zu viel für das, was ich leiste, zu wenig für das, was ich leisten könnte. Ja, selbstbewusst war er schon und das mit Recht. Wolfgang Amadeus Mozart ärgert sich in einem Brief an seinen Vater darüber, dass er dauernd Uhren geschenkt bekommt. Nun habe ich 5 Uhren. Ich habe auch kräftig im Sinn, mir an jeder Hose noch ein Uhrtäschel machen zu lassen. Und wenn ich zu großen Herren komme, beide Uhren zu tragen,
wie es ohnehin jetzt Mode ist, damit nur keinem mehr einfällt, mir

eine Uhr zu schenken. Ja, liebe Hörerinnen und Hörer, soweit heute mit kleinen Anekdoten von Wolfgang Amadeus Mozart. Und ich hoffe, ich habe ein wenig Ihre Lust zum Nachhören seiner wunderbaren Melodien geweckt.

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1: Guten Morgen, liebe Hörer. Im Studio begrüßt Sie Peter Jentsch und der heutige Donnerstag zeigt sich von seiner freundlichen Seite. Ein lockerer Mix aus Sonne und Wolken begleitet uns durch den Tag und es bleibt trocken. Die Temperaturen steigen auf angenehme 26 bis 29 Grad. Im Harz werden 21 bis 25 Grad erreicht. Dazu weht ein mäßiger West- bis Nordwestwind, der zeitweise etwas böig ist und dadurch für eine kleine Erfrischung sorgt. In der Nacht zum Freitag bleibt es meist nur gering bewölkt und weiterhin trocken. Die Temperaturen gehen auf frische 12 bis 9 Grad zurück. Der Wind lässt deutlich nach und weht nur noch schwach. Beste Voraussetzung also für eine ruhige Sommernacht. Ja, das Wetter spielt also alles in allem mit. Ist nicht mehr so heiß, nicht mehr so schwül. Schauen wir doch mal auf den Kalender. Heute ist ja der 6. August. Was ist da alles so passiert? Ja, der 6. August gilt als Geburtstag des World Wide Web. 1991 veröffentlichte der britische Informatiker Tim Berners-Lee die erste Website und machte so seine Idee eines weltweiten Informationsnetzes öffentlich. Kaum vorstellbar, dass das Internet einmal aus einer einzigen Seite bestanden haben soll. Und musikalisch hat der Tag ebenfalls einiges zu bieten. Heute feiert Popstar Lucy Silvers Geburtstag und ebenso Schauspielerin Vera Farmiga. Und Country-Legende Lucy Ball kam ebenfalls an einem 6. August zur Welt, einer der größten Fernsehikonen des vergangenen Jahrhunderts. Kurios wird's mit einem kleinen Sommerfakt. Im August reifen in unseren Breiten nämlich besonders viele Tomaten, die botanisch gesehen übrigens Obst sind, auch wenn sie meist im Salat landen und nicht im Obstkorb. Ja. Und noch ein kleiner Schmunzler zum Schluss. Der August verdankt seinen Namen nämlich dem römischen Kaiser Augustus. Der Legende nach wollte der natürlich keinen kürzeren Monat haben als Julius Caesar, also Juli, und deshalb bekam auch der August 31 Tage. Historisch ist das zwar nicht so ganz gesichert, erzählt wird die Geschichte aber bis heute gern, habe ich jetzt auch gemacht und in diesem Sinne wünscht Radio Enno dann einen angenehmen Donnerstag.

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3: Guten Morgen, liebe Hörer. Im Studio begrüßt Sie Peter Jentsch und der heutige Donnerstag zeigt sich von seiner freundlichen Seite. Ein lockerer Mix aus Sonne und Wolken begleitet uns durch den Tag und es bleibt trocken. Die Temperaturen steigen auf angenehme 26 bis 29 Grad. Im Harz werden 21 bis 25 Grad erreicht. Dazu weht ein mäßiger West- bis Nordwestwind, der zeitweise etwas böig ist und dadurch für eine kleine Erfrischung sorgt. In der Nacht zum Freitag bleibt es meist nur gering bewölkt und weiterhin trocken. Die Temperaturen gehen auf frische 12 bis 9 Grad zurück. Der Wind lässt deutlich nach und weht nur noch schwach. Beste Voraussetzung also für eine ruhige Sommernacht. Ja, das Wetter spielt also alles in allem mit. Ist nicht mehr so heiß, nicht mehr so schwül. Schauen wir doch mal auf den Kalender. Heute ist ja der 6. August. Was ist da alles so passiert? Ja, der 6. August gilt als Geburtstag des World Wide Web. 1991 veröffentlichte der britische Informatiker Tim Berners-Lee die erste Website und machte so seine Idee eines weltweiten Informationsnetzes öffentlich. Kaum vorstellbar, dass das Internet einmal aus einer einzigen Seite bestanden haben soll. Und musikalisch hat der Tag ebenfalls einiges zu bieten. Heute feiert Popstar Lucy Silvers Geburtstag und ebenso Schauspielerin Vera Farmiga. Und Country-Legende Lucy Ball kam ebenfalls an einem 6. August zur Welt, einer der größten Fernseh-Ikonen des vergangenen Jahrhunderts. Kurios wird's mit einem kleinen Sommerfakt. Im August reifen in unseren Breiten nämlich besonders viele Tomaten, die botanisch gesehen übrigens Obst sind, auch wenn sie meist im Salat landen und nicht im Obstkorb. Ja. Und noch ein kleiner Schmunzler zum Schluss. Der August verdankt seinen Namen nämlich dem römischen Kaiser Augustus. Der Legende nach wollte der natürlich keinen kürzeren Monat haben als Julius Caesar, also Juli, und deshalb bekam auch der August 31 Tage. Historisch ist das zwar nicht so ganz gesichert, erzählt wird die Geschichte aber bis heute gern, habe ich jetzt auch gemacht und in diesem Sinne wünscht Radio Enno dann einen angenehmen Donnerstag.

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1: Lesetipps mit Monika Franz. Ein weiteres Buch stellt Ihnen, liebe Hörerinnen und Hörer, Monika Franz vor, vom Sender Enno aus Nordhausen. Dieses Buch war erschütternd mit seinem Inhalt über die Flucht der Trakehner Zuchtpferde aus Nordhausen in den letzten Kriegstagen des Zweiten Weltkrieges. Was damals geschah im Winter 45, beschreibt Patricia Klog mit ihrem Buch in langer Reihe über das Haff. Die Autorin lässt weder Mensch noch Tier zu kurz kommen, anhand vom Erzählen der Familien und dem Schicksal aller, auch nach der Odyssee der Flucht. Patricia Klog hat viele Jahre als Korrespondentin unter anderem der Times berichtet. Heute lebt sie als freie Publizistin in Italien. Sie hat für dieses Buch sehr gründlich recherchiert und aus ihren Erkenntnissen eine lebendige Erzählung gemacht. Für dieses Taschenbuch mit 180 Seiten konnte sie noch mit Zeitzeugen sprechen. Mein Buch, hier ist die Taschenbuchausgabe vom Oktober 2006 in zweiter Auflage vom Verlag GmbH und Co. KG München. Winter 44 und beschrieben dann auch noch bis 45. Die Rote Armee marschiert in Ostpreußen ein. Die Evakuierung erlauben viel zu spät den nationalsozialistischen Behörden. Das Traktat

und wieder aufgenommen wurden in den fast überall zerstörten Zuchteinrichtungen in Deutschland. Die wurden begehrt und von mehreren Nationen zum Teil mitgenommen und verschwanden aus Deutschland nach der Niederlage des Großdeutschen Reiches. Sie wurden auch einfach in der Not von Bauernfamilien aufgenommen und zu schweren landwirtschaftlichen Arbeiten auf den Feldern genommen. Egal, ob sie wertvolle Abstammung hatten. Doch hier im Buch wird der Leidensweg von Menschen und Tieren so einfühlsam und ausdrucksstark in Worte gefasst, dass es auch für die Leser, die nicht unmittelbar Pferdefreunde oder Kenner sind, so berührend. Gern lese ich Ihnen 3 Seiten aus dieser Erzählung vor. Da kann man es gut verstehen, was sie durchmachen mussten, in diesem Aufbruch aus Trakehnen. Es bringt uns das Kriegsgeschehen nah. Und wir heute in Deutschland haben die Auswirkungen aus der Ferne auch wieder vor Augen. Wenn auch nur im Fernsehen und in den Medien. Hier wird es beschrieben. Zuerst möchte ich noch sagen, Dr. Ehlert, von dem hier auch die Rede ist, war der letzte Landesstallmeister von Trakehnen. Er leitete das Hauptgestüt von 1931 bis zu seinem Ende 1944. Ehlert, der endlich die Pläne, die er schon so lange im Kopf hatte, umsetzen konnte, ließ die Pferde in 10 Herden von je 80 Tieren einteilen. Jeder Herde wies er 3 Männer zu, einen alten Gestütswärter und 2 junge Reitburschen. Einer übernahm die Spitze, einer ritt nebenher und einer bildete die Nachhut. Das genügte natürlich bei weitem nicht. Und um die Pferde zusammenzuhalten, gab er strenge Anweisungen, die Tiere ohne Halt traben zu lassen. Ihr Ziel lag 54 Kilometer entfernt. Es war das Landesgestüt Georgenburg bei Insterburg, wo Martin Helbing Platz für sie schaffte. Mit zeitlichem Abstand wurden die Herden losgeschickt. Doch kaum hatten sie die Koppeln verlassen und waren die Hauptstraße eingebogen, da trafen sie auf einen endlosen Strom von Menschen, überwiegend Frauen, Kinder, alte Leute, die schwere Bündel trugen oder auf Heuwagen oder Handkarren saßen, Pferde, Schafe und Kühe mit sich trieben, dazwischen Wehrmachtsfahrzeuge auf dem Weg zur Front, Artillerie, Soldaten auf dem Rückzug. Dahindurch mussten sich die Männer des Gestütes ihren Weg bahnen, stets in scharfem, schnellen Trab, während die Flüchtlinge beiseite traten und erstaunt zusahen, wie diese wunderbaren, glänzenden Pferde voller Anmut vorbeitrabten und ihre Fohlen tapfer nebenher liefen. Die Herden aus den Vorwerken nördlich vom Bahnhof Trakehnen nahmen die ostwestliche Route entlang der Hauptstraße nach Gumbinnen und Insterburg. Als sie sich Gumbinnen näherten, stieg ihnen der Brandgeruch in die Nase. Die Stadt war durch einen Luftangriff fast völlig zerstört und viele Gebäude brannten oder schwelten noch. Die Pferde strömten durch die Straßen vorbei an verkohlten und zerstörten Häusern, bis sie auf den völlig überfüllten Platz mitten in der Stadt gelangten, auf dem unter dem Standbild des Stadtgründers Friedrich Wilhelm I. eine Stute stolperte und zu Boden stürzte. Als Herdentiere folgen Pferde instinktiv den Leittieren und eine plötzliche Unterbrechung kann sie in Verwirrung stürzen. Durch den abrupten Halt erschraken die nachfolgenden Tiere und irrten kopflos umher. In diesem Moment warf eine Panzerabteilung die Motoren an und die Pferde scheuten und flohen in die Richtung, aus der sie gerade gekommen waren. Ein junger Reitbursche galoppierte ihnen nach, überholte sie und stellte sich ihnen mit dem eigenen Pferd in den Weg. Allmählich kehrten wieder Ruhe und Ordnung ein und die Reise konnte fortgesetzt werden. Doch kurz hinter Gumbinnen trafen sie auf eine

Polizeisperre. Die Hauptverbindung Gumbinnen-Insterburg war für den Zivilverkehr gesperrt. Sie mussten sich den Weg durch verstopfte Nebenstraßen bahnen und wussten nie, was als nächstes auf sie zukam. Sie wussten nicht, ob die Wehrmacht oder Parteibonzen sie erwarteten, ob man ihnen überhaupt erlauben würde, weiterzureiten. Sie kannten die willkürlichen Befehlsänderungen nur zu gut und waren auf alles gefasst. Dazu waren sie durch den Beschuss feindlicher Flugzeuge ständiger Gefahr ausgesetzt. Denn die Staubwolke, die jede Herde auf dem trockenen Boden aufwirbelte, zog von weitem Aufmerksamkeit auf sich. Eine andere Herde bewegte sich ohne weitere Vorkommnisse auf einer südlichen Route, bis sie an eine Brücke über die tiefgelegenen, reißende Angerab bei Kanthausen kam. Die Brücke war zerbombt. Nur die Pfeiler ragten noch aus dem Wasser. Selbst ein provisorischer Ersatz hätte Stunden gedauert. Die nächste Brücke jedoch war viele Kilometer entfernt und hätten einen unzumutbaren Umweg bedeutet. Der verantwortliche Stutmeister entschloss sich, nach einer Furt zu suchen, an der die Pferde den Fluss überqueren konnten. Während sie warteten, hatten die anderen Begleiter alle Hände voll zu tun, ihre 80 Schützlinge beisammen zu halten. Denn diese glaubten offenbar, sie hätten ihr Ziel erreicht und versuchten nach Belieben die Gegend zu erkunden, wie sie das von ihren heimatlichen Koppeln ja gewohnt waren. Es fand sich ein relativ seichter Übergang an einem Kilometer Entfernung etwa. Der kleine, untersetzte Stutmeister lenkte sein Pferd behutsam die Uferböschung hinab und schwamm hinüber. Zuerst einzeln, dann in Gruppen folgten ihm die anderen Pferde. Sie kletterten das gegenüberliegende Ufer hinauf und waren bald wieder auf der Straße, die sie kurz zuvor verlassen hatten. Und weiter trabten sie durch die von der Sonne beschienenen ostpreußischen Herbstlandschaft. Durch zerbombte und brennende Dörfer, über hinabstürzende Balken und Hausteile, bis eine Gruppe von Trakehnern durch lautes Wiehern angelockt plötzlich ausbrach und auf den Hof eines Landgutes trabte, in dem einige Jährlinge und Fohlen angepflockt waren. Und wieder einmal ging kostbare Zeit verloren, während die Wärter nach den Abtrünnigen suchten und sie zur Herde zurückbrachten. Otto Fiege und seinen beiden Begleitern war eine Herde von zweijährigen Stuten anvertraut. Auch sie ritten über Nebenstraßen und Felder. An einer engen Brücke spießte sich eine Stute auf einen Eisenträger auf und starb sofort auf der Stelle. Der Rest langte heil am Ziel an und wurde in der Hengstprüfungsanstalt von Zwion, 8 Kilometer westlich von Georgenburg, untergebracht. Die letzte Herde hatte Trakehnen um 11.30 Uhr verlassen. Und trotz aller Verzögerungen und Umwege, die ihren Weg auf mehr als 60 Kilometer verlängert hatte, erreichte das letzte Pferd Georgenburg um 18.30 Uhr. Nur eines war verloren gegangen. Eine Herde war von Fliegern beschossen worden, hatte aber keine Verluste erlitten. Kaum ein Pferd oder Fohlen lahmte. Und so hatten die Trakehner die von Koch geforderte Prüfung doch glänzend bestanden, schrieb Ehlert später. Er selbst traf kurz danach in einer Art Schockzustand in Georgenburg ein. Er konnte nicht ahnen, dass dies nur die erste und leichteste seiner Prüfungen gewesen war. Dieses Buch von Patricia Klok in langer Reihe über das Haff, die Flucht der Trakehner aus Ostpreußen, das wird noch über den Buchhandel zu bekommen sein, sowie auch über das Internet. Ihre Monika Franz.

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1: Guten Morgen, liebe Hörer. Im Studio begrüßt Sie Peter Jentsch und der heutige Donnerstag zeigt sich von seiner freundlichen Seite. Ein lockerer Mix aus Sonne und Wolken begleitet uns durch den Tag und es bleibt trocken. Die Temperaturen steigen auf angenehme 26 bis 29 Grad. Im Harz werden 21 bis 25 Grad erreicht. Dazu weht ein mäßiger West- bis Nordwestwind, der zeitweise etwas böig ist und dadurch für eine kleine Erfrischung sorgt. In der Nacht zum Freitag bleibt es meist nur gering bewölkt und weiterhin trocken. Die Temperaturen gehen auf frische 12 bis 9 Grad zurück. Der Wind lässt deutlich nach und weht nur noch schwach. Beste Voraussetzung also für eine ruhige Sommernacht. Ja, das Wetter spielt also alles in allem mit. Ist nicht mehr so heiß, nicht mehr so schwül. Schauen wir doch mal auf den Kalender. Heute ist ja der 6. August. Was ist da alles so passiert? Ja, der 6. August gilt als Geburtstag des World Wide Web. 1991 veröffentlichte der britische Informatiker Tim Berners-Lee die erste Website und machte so seine Idee eines weltweiten Informationsnetzes öffentlich. Kaum vorstellbar, dass das Internet einmal aus einer einzigen Seite bestanden haben soll. Und musikalisch hat der Tag ebenfalls einiges zu bieten. Heute feiert Popstar Lucy Silvers Geburtstag und ebenso Schauspielerin Vera Farmiga. Und Country-Legende Lucy Ball kam ebenfalls an einem 6. August zur Welt, einer der größten Fernseh-Ikonen des vergangenen Jahrhunderts. Kurios wird's mit einem kleinen Sommerfakt. Im August reifen in unseren Breiten nämlich besonders viele Tomaten, die botanisch gesehen übrigens Obst sind, auch wenn sie meist im Salat landen und nicht im Obstkorb. Ja. Und noch ein kleiner Schmunzler zum Schluss. Der August verdankt seinen Namen nämlich dem römischen Kaiser Augustus. Der Legende nach wollte der natürlich keinen kürzeren Monat haben als Julius Caesar, also Juli, und deshalb bekam auch der August 31 Tage. Historisch ist das zwar nicht so ganz gesichert, erzählt wird die Geschichte aber bis heute gern, habe ich jetzt auch gemacht und in diesem Sinne wünscht Radio Enno dann einen angenehmen Donnerstag.

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3: Guten Morgen, liebe Hörer. Im Studio begrüßt Sie Peter Jentsch und der heutige Donnerstag zeigt sich von seiner freundlichen Seite. Ein lockerer Mix aus Sonne und Wolken begleitet uns durch den Tag und es bleibt trocken. Die Temperaturen steigen auf angenehme 26 bis 29 Grad. Im Harz werden 21 bis 25 Grad erreicht. Dazu weht ein mäßiger West- bis Nordwestwind, der zeitweise etwas böig ist und dadurch für eine kleine Erfrischung sorgt. In der Nacht zum Freitag bleibt es meist nur gering bewölkt und weiterhin trocken. Die Temperaturen gehen auf frische 12 bis 9 Grad zurück. Der Wind lässt deutlich nach und weht nur noch schwach. Beste Voraussetzung also für eine ruhige Sommernacht. Ja, das Wetter spielt also alles in allem mit. Ist nicht mehr so heiß, nicht mehr so schwül. Schauen wir doch mal auf den Kalender. Heute ist ja der 6. August. Was ist da alles so passiert? Ja, der 6. August gilt als Geburtstag des World Wide Web. 1991 veröffentlichte der britische Informatiker Tim Berners-Lee die erste Website und machte so seine Idee eines weltweiten Informationsnetzes öffentlich. Kaum vorstellbar, dass das Internet einmal aus einer einzigen Seite bestanden haben soll. Und musikalisch hat der Tag ebenfalls einiges zu bieten. Heute feiert Popstar Lucy Silvers Geburtstag und ebenso Schauspielerin Vera Farmiga. Und Country-Legende Lucy Ball kam ebenfalls an einem 6. August zur Welt, einer der größten Fernsehikonen des vergangenen Jahrhunderts. Kurios wird's mit einem kleinen Sommerfakt. Im August reifen in unseren Breiten nämlich besonders viele Tomaten, die botanisch gesehen übrigens Obst sind, auch wenn sie meist im Salat landen und nicht im Obstkorb. Ja. Und noch ein kleiner Schmunzler zum Schluss. Der August verdankt seinen Namen nämlich dem römischen Kaiser Augustus. Der Legende nach wollte der natürlich keinen kürzeren Monat haben als Julius Caesar, also Juli, und deshalb bekam auch der August 31 Tage. Historisch ist das zwar nicht so ganz gesichert, erzählt wird die Geschichte aber bis heute gern, habe ich jetzt auch gemacht und in diesem Sinne wünscht Radio Enno dann einen angenehmen Donnerstag. 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
2: Ein Buchtipp von Rigo Fromm. Dr. Manfred Schröter, das Schicksal der Nordhäuser Juden. Ich lese hier oft Bücher über die Zeit des Nationalsozialismus, aber in der Regel schaffe ich es, ein gewisses Maß an Distanz zu behalten. Aber es ist doch etwas anderes, wenn es um deine Heimatstadt geht, um Namen, die dir vertraut sind und um Örtlichkeiten, die man kennt. Das macht das Buch »Das Schicksal der deutschen Juden« so besonders. Dr. Manfred Schröter, Nordhausens erster Bürgermeister nach der Wende, ist 2013 mit der 191 Seiten starken Publikation, die im Verlag Steffen Iflein verlegt wurde, eine wirklich wichtige und anschauliche Lektüre über das Leben, aber vor allem das Leiden der Nordhäuser Juden während des verbrecherischen Hitlerregimes gelungen. Mit vielen Grafiken, Bildern und Tabellen werden Fakten belegt und anschaulich dargestellt. Das Besondere ist, dass Dr. Manfred Schröter am Anfang eine Einleitung in die jüdische Geschichte gibt, was hilft, verschiedene Aspekte zu verstehen. Dr. Schröter beschreibt das Leben der jüdischen Bevölkerung in Nordhausen bis zur Machtergreifung der Faschisten. Bis dahin hatte sich Nordhausen in sehr großen Teilen als liberale Stadt seinen andersgläubigen Menschen gegenüber gezeigt. In unserer Heimatstadt waren die Juden akzeptiert. Sie waren im Ersten Weltkrieg auf deutscher Seite an die Front gezogen, waren bis in Offiziersränge aufgestiegen und zum Teil mit Ehren zurückgekehrt. In der deutschen Wirtschaft spielten sie eine gewichtige Rolle. Sie führten Geschäfte, waren Unternehmer, hatten mehr Angestellte, als dass es jüdische Einwohner gab und trugen so über mehr als ein Jahrhundert zur Blüte Nordhausens bei. Auch in Kultur und Kunst engagierten sich die Nordhäuser Juden reichlich. Die gehörten einfach dazu. Manfred Schröter beschreibt sehr genau und eindringlich den Stimmungswechsel nach der Machtergreifung der Nazis im Januar 1933. Verblendete und Geschäftemacher, die die Gunst der Stunde nutzten, um sich auf Kosten der Juden zu profilieren, waren die Ersten, die hetzten und denunzierten und die Juden aus ihrer Mitte ausschlossen. Der Gipfel wurde dann in der Nacht vom 9. auf den 10. November 1938 erreicht, der Reichskristallnacht, als die Geschäfte zerstört und die Synagoge am Hagen niedergebrannt wurde. Die Juden wurden zum großen Teil verhaftet und im Siechenhof gesammelt und nach Buchenwald deportiert. Auch vom Vorgehen der Nazis in den KZs wird berichtet. Sämtliche Juden wurden enteignet und diejenigen, die nicht deportiert wurden, wurden in Judenhäuser eingewiesen. Dr. Schröter stützt sich bei seinen Aussagen auf Augenzeugenberichte. Ein weiteres Kapitel ist die Emigration der heimischen Juden, die oft sehr abenteuerlich war und oft nur knapp am Tod vorbeiging. Nordhäuser Juden waren nach dem Krieg auf alle Kontinente verteilt.

0: Klassensätze zur Verfügung stellen. Es wäre ein sinnvollerer Beitrag zur Demokratiebildung, Menschenachtung und Friedenssicherung als jedes gut gemeinte Wort. Denn eines dürfen wir nie vergessen. Alle Menschen, egal welcher Religion, Nationalität, sexuelle Einstellung und egal welcher körperlichen und geistiger Verfassung, haben die gleichen Rechte. Und die gilt es mit aller Kraft zu verteidigen. Wir dürfen niemals ein weiteres nationalsozialistisches Regime zulassen. Freiheit und Frieden sind unsere höchsten Güter. Das war ein Buchtipp von Rigo Fromm, Dr. Manfred Schröter, das Schicksal der Nordhäuser Juden. 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
1: Guten Morgen, liebe Hörer. Im Studio begrüßt Sie Peter Jentsch und der heutige Donnerstag zeigt sich von seiner freundlichen Seite. Ein lockerer Mix aus Sonne und Wolken begleitet uns durch den Tag und es bleibt trocken. Die Temperaturen steigen auf angenehme 26 bis 29 Grad. Im Harz werden 21 bis 25 Grad erreicht. Dazu weht ein mäßiger West- bis Nordwestwind, der zeitweise etwas böig ist und dadurch für eine kleine Erfrischung sorgt. In der Nacht zum Freitag bleibt es meist nur gering bewölkt und weiterhin trocken. Die Temperaturen gehen auf frische 12 bis 9 Grad zurück. Der Wind lässt deutlich nach und weht nur noch schwach. Beste Voraussetzung also für eine ruhige Sommernacht. Ja, das Wetter spielt also alles in allem mit. Ist nicht mehr so heiß, nicht mehr so schwül. Schauen wir doch mal auf den Kalender. Heute ist ja der 6. August. Was ist da alles so passiert? Ja, der 6. August gilt als Geburtstag des World Wide Web. 1991 veröffentlichte der britische Informatiker Tim Berners-Lee die erste Website und machte so seine Idee eines weltweiten Informationsnetzes öffentlich. Kaum vorstellbar, dass das Internet einmal aus einer einzigen Seite bestanden haben soll. Und musikalisch hat der Tag ebenfalls einiges zu bieten. Heute feiert Popstar Lucy Silvers Geburtstag und ebenso Schauspielerin Vera Farmiga. Und Country-Legende Lucy Ball kam ebenfalls an einem 6. August zur Welt, einer der größten Fernseh-Ikonen des vergangenen Jahrhunderts. Kurios wird's mit einem kleinen Sommerfakt. Im August reifen in unseren Breiten nämlich besonders viele Tomaten, die botanisch gesehen übrigens Obst sind, auch wenn sie meist im Salat landen und nicht im Obstkorb. Ja. Und noch ein kleiner Schmunzler zum Schluss. Der August verdankt seinen Namen nämlich dem römischen Kaiser Augustus. Der Legende nach wollte der natürlich keinen kürzeren Monat haben als Julius Caesar, also Juli, und deshalb bekam auch der August 31 Tage. Historisch ist das zwar nicht so ganz gesichert, erzählt wird die Geschichte aber bis heute gern, habe ich jetzt auch gemacht und in diesem Sinne wünscht Radio Enno dann einen angenehmen Donnerstag.

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3: Hallo aus Tauschers Plattenkiste, sagt der Alex. Wir beschäftigen uns weiter mit einer Strecke. Sie ist bestimmt oder auch unbestimmt. Sie kann aus Beton oder Pflaster sein, aus Waldboden oder Sand, aus Holz oder Kieselstein. Und im übertragenen Sinne ist sie nur spürbar, diese Strecke, der Weg. Und damit nun viel Spaß, Weglieder aus meinem Archiv.
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Weit ist der Weg nach Rio, sicher nicht weniger als 13 oder 14 Flugstunden von uns. Das war der englische Rock'n'Roll-Sänger Billy Sanders, der in den 50er und 60er Jahren zwischenzeitlich auch in Deutschland auftrat und hier bei uns vor allem Schlager sang. Und dass er bei uns Karriere machte, hatte Billy Sanders dem Pianisten Paul Kuhn zu verdanken. Er hatte ihn auf einer Auslandstournee entdeckt. Und so nahm er deutschsprachige Coverversionen amerikanischer Hits bei uns auf, von damaligen Stars wie zum Beispiel Frankie Avalon oder Wanda Jackson und noch später, als er dann auch in der DDR gastierte, Songs von Tom Jones. So ein wenig Konkurrenz bekam damit Peter Kraus, der Volks-Rock'n'Roller, aber es waren doch diese großen orchestralen Aufnahmen, die eben von Paul Kuhn produziert wurden. Billy Sanders trat sogar in zwei Kinofilmen bei uns auf, zum Beispiel im Musikfilm Schlagerparade, der ja von Franz Marjaschka gedreht wurde. Und später wurde er auch noch zum Stimmungsschlagersänger, etwa mit dem von Christian Bruhn komponierten Gartenzwergmarsch. Wer kennt ihn nicht? Bei uns kommen jetzt auch noch gewissermaßen Zwerge nach einer amerikanischen Melodie.

Rolf Zuckowski und seine kleinen Freunde, Mein Weg zur Schule. Und die Melodie, die haben nicht wenige von uns auch früher in der Schule gesungen, nämlich Old MacDonald Had a Farm, war aber keine Werbung für eine Fastfood-Kette. Und hier noch ein tanzbarer Weg.

Musik aus dem Jahr 1964, Vivi Bach und die Aufforderung, hey Boy, geh deinen Weg. Unser Weg führt immer wieder hier zu diesen Scheiben aus Schellack und Vinyl. Tauschers Plattenkiste,

die bisher älteste Aufnahme dieser Runde. Musik aus dem Jahr 1932, wenn auch die Platte später nochmal ein wenig frisiert wurde, also in Stereo umgewandelt. Die Comedian Harmonists, es führt kein anderer Weg zur Seligkeit. Ich hatte wieder was zum Nachdenken in puncto Weg. Der Weg in den Himmel ist ein steiler Bergpfad mit vielen Hindernissen. Der Weg in die Hölle ist dagegen eine abschüssige Schnellstraße. Schnell geht's bei uns auch weiter, aber eben nicht an den eben besagten Ort, sondern nach New York. Und das auch in einer historischen Aufnahme. Viel Vergnügen.

Goldene Sieben mit dem Lullaby of Broadway. Und wer diesen Namen jetzt das erste Mal hört, Goldene Sieben war kein Boulevardblatt, ist es auch nicht. Das war ein deutsches Tanz- und Unterhaltungsorchester aus den ebenfalls 30er Jahren voriges Jahrhundert. Auf dem Weg durch die Musikjahrzehnte begleite ich Sie gern, meine Damen und Herren, wenn Sie diesen Weg hier mitlaufen.

Es ist nie zu spät für einen neuen Weg. Peter Cornelius im Jahr 1980. Eines seiner, wie ich finde, ganz starken Lieder, jedoch inzwischen ein fast schon vergessenes. Ja, einige Lieder über den Weg sind zwar auch absolute Raritäten, aber musikalisch doch etwas schwerere Kost. Die Renft-Kombo zum Beispiel mit dem Lied vom Weg zum Beispiel. Und es gibt auch eine Reihe von christlichen Liedern über den Weg, die an einem anderen Ort sehr gut aufgehoben sind, aber hier an dieser Stelle vielleicht nicht ganz so. Oder auch das schöne Lied von Roy Black, der seinen Weg geht, aber der ist dann doch klar als Weg in die Weihnachtszeit deklariert. Stattdessen jetzt mal eine Sif Malmquist in späteren Jahren.

0: Siv Malmkvist, Die Wege der Liebe, sind ja mitunter auch verwunschene Wege. Aber die am meisten bewanderten Wege, wissen Sie, welche das sind? Das sind die Auswege, heißt es. Und der Ratschlag dazu, wenn du keinen Ausweg findest, mache einfach einen Umweg. Ja, wir haben jetzt einen Ausweg, einen leichten. So heißt ein sehr sozialkritisches Lied von Gerhard Schöne. Aufgelegt hier in Tauschers Plattenkiste, der Kultserie auf dieser Welle, ein Konzertmitschnitt.
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Mit dieser Aufnahme habe ich den Freunden historischer Choraufnahmen sicher eine Freude gemacht. Der Rundfunkjugendchor Wernigerode. Es zogen auf sonnigen Wegen. Jetzt mit heiterem Schlussinstrumentalklang nehme ich ein paar Musiker diesen langen Weg in eine Stadt in den Süden Irlands, nach Tipperary. So klang diese Reise im Jahr 1962.

Paulchen Kuhn mit seiner Dixieland Band und dem alten Gassenhauer It's a Long Way to Tipperary. Dorthin ein langer Weg, bis zur nächsten Raritätenplatte gar nicht weit. Einfach hier in diesem tollen Programm bei uns bleiben. Viel Spaß!

Mary Rose noch weit vor ihren von Dieter Bohlen produzierten Titeln hier im Jahr 1965. Geh nicht den Weg. Nein, wir gehen auch nicht den Weg des Mainstreams, sondern laufen den musikalischen Weg der Rose-Raritäten. Aus dem Jahr 62 jetzt.

Also ein Kompliment war das auch nicht gerade für ihn. Die Wege der Liebe sind wunderbar, denn sie führen nicht zu dir. Mary Rose. Kann uns vielleicht der große Mary Rose-Fan aus Aschersleben erklären. Steffen Katte. Seine Wohnung in Aschersleben, die ist bestimmt voll geklebt, beklebt mit Mary Rose-Plakaten. Er liebt eben seine Mary. Und als sie noch Konzerte gab, war ihm kein Weg zu ihr zu weit.

0: Ein kurzes Solo am Ende. Das Orchester Rudi Bauer an der Seite von Mary Rose. Kein Weg ist so weit. Aufgenommen im Jahr 1966. Nie mehr wegen dir wäre auch noch ein Lied von ihr. Aber das Wort wegen lassen wir mal außen vor. Sonst werden wir hier nie fertig. Hier in Tauschers Plattenkiste, der Kultserie auf dieser Welle. Das Wort Weg in anderer Betonung heißt ja weg. Ja, und da hätte ich was aus den Niederlanden auf Deutsch.
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Der große Herman van Veen. Er singt, er sang, schrieb Texte und ganze Lieder. Ein Violinist, Schriftsteller, Clown und auch Schauspieler, also eine Legende aus den Niederlanden, geboren im schönen Utrecht. Haben Sie schon mal den Namen Erhard Jusa gehört? Nein, gibt's doch nicht. Im Ernst, gibt es. Mir ging es auch so, bis ich hier in der Plattenkiste wühlte und diesen Schlagersänger aus der jungen DDR fand. 1937 geboren und wie so oft in der damaligen DDR erstmal einen ordentlichen Beruf gelernt. Maschinenschlosser. Nebenbei sang er in einer kleinen Kombo, eine Laienkombo. Der erfolgreiche Auftritt anlässlich des Internationalen Frauentages im Jahr 1956, der spornte ihn an, mit dem Singen weiterzumachen. Beim Berliner Rundfunk, dem damaligen Ostberliner Rundfunk, gab es zu jener Zeit eine Nachwuchssendung in der Art von Superstar-Suche, hieß Die kleine Premiere. Und die war es auch für ihn, dann auch beim Plattenlabel Amiga. Und so ging er auf Tourneen in die Sowjetunion, nach Polen, die CSSR oder auch Ungarn. Meist an der Seite von Orchestern, wie jetzt hier mit dem von Günter Kretschmer und begleitet von den Ping-Pongs. Viel Vergnügen mit Erhard Jusa.

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1: 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Bei uns steht am Ende fast immer eine kleine Instrumentalmusik. Die kommt auch aus Damals Ost.

0: Der Gerd Michaelis Chor, der summte und das Orchester Jo Kurzweg spielte.
1: Weit ist der Weg nach Rio.

Weit ist der Weg nach Rio, sicher nicht weniger als 13 oder 14 Flugstunden von uns. Das war der englische Rock'n'Roll-Sänger Billy Sanders, der in den 50er und 60er Jahren zwischenzeitlich auch in Deutschland auftrat und hier bei uns vor allem Schlager sang. Und dass er bei uns Karriere machte, hatte Billy Sanders dem Pianisten Paul Kuhn zu verdanken. Er hatte ihn auf einer Auslandstournee entdeckt. Und so nahm er deutschsprachige Coverversionen amerikanischer Hits bei uns auf, von damaligen Stars wie zum Beispiel Frankie Avalon oder Wanda Jackson und noch später, als er dann auch in der DDR gastierte, Songs von Tom Jones. So ein wenig Konkurrenz bekam damit Peter Kraus, der Volks-Rock'n'Roller, aber es waren doch diese großen orchestralen Aufnahmen, die eben von Paul Kuhn produziert wurden. Billy Sanders trat sogar in zwei Kinofilmen bei uns auf, zum Beispiel im Musikfilm Schlagerparade, der ja von Franz Marjaschka gedreht wurde. Und später wurde er auch noch zum Stimmungsschlagersänger, etwa mit dem von Christian Bruhn komponierten Gartenzwergmarsch. Wer kennt ihn nicht? Bei uns kommen jetzt auch noch gewissermaßen Zwerge nach einer amerikanischen Melodie.

Rolf Zuckowski und seine kleinen Freunde. Mein Weg zur Schule. Und die Melodie, die haben nicht wenige von uns auch früher in der Schule gesungen. Nämlich Old MacDonald Had a Farm. War aber keine Werbung für eine Fastfood-Kette. Und hier noch ein tanzbarer Weg.

Musik aus dem Jahr 1964, Vivi Bach und die Aufforderung, hey Boy, geh deinen Weg. Unser Weg führt immer wieder hier zu diesen Scheiben aus Shellac und Vinyl. Tauschers Plattenkiste, die Kultserie auf dieser Welle. Musik jetzt eben aus der Shellac-Ära, aus der Zeit, als Bands noch a cappella sangen, ganz ohne Technik. Die Technik war die eigene Kehle und die hatte was drauf bei diesen Jungs hier.

Auf dem Weg durch die Musikjahrzehnte begleite ich Sie gern, meine Damen und Herren, wenn Sie diesen Weg hier mitlaufen. Gleiche Stelle, gleiche Welle, auf alle Fälle denn. Ciao, sagt der Alex, und wie immer, auf Weiterhören.

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3: Hallo aus Tauschers Plattenkiste, sagt der Alex. Wir beschäftigen uns ab jetzt musikalisch mit etwas Greifbarem. Einmal ist es ein fester Stoff und in der anderen Bedeutung ein Trinkgefäß. Das Glas und die Gläser. Und damit nun viel Spaß im ersten Teil der Glaslieder aus meinem Archiv.

Marianne Rosenberg, Herz aus Glas, ist natürlich abgeschrieben von Heart of Glass von Blondie, die sich später ja Deborah Harry nannte. Das Glas in den verschiedensten Formen wird uns beschäftigen. Einmal eben als Stoff, der ziemlich zerbrechlich sein kann, aber genauso oft auch als Glas auf dem Tisch und da genauso oft auch mit Wein gefüllt. Was auch sonst? Ja, was sonst? Champagner zum Beispiel. Bei uns nur das Feinste für Sie, meine Damen und Herren. Das Champagnerglas, das nun Vico Toriani in der Hand hält und gleich viel mehr von Paris.

Bien sûr, avec plaisir, Monsieur. Vico Toriani über das Champagnerglas, das er im Jahr 1960 in der Hand hielt. Sicher damals nicht das erste und nicht das letzte Mal. Voraussetzung für ein Glas Champagner in Paris ist ein volles Portemonnaie. Genau das hat nun der belgische Sänger und Entertainer Bobbejaan im Blick.

Bobby Young, ein volles Glas und ein volles Portemonnaie, aufgenommen im Jahr 1964. Ich weiß gar nicht, wie hoch damals die Inflation war, aber von sinkenden Preisen habe ich hier in der Kiste kein Lied gehört.

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Hannes war da. Komm, gieß mein Glas nochmal ein. Kein Problem. Unser Nachschlag ist ein Glas ungarischer Wein, der Ungarwein gleich in der Melodie. Vielleicht ja ein Glas Tokaja, sehr schön, schmackhaft. Also, Egeshegodre, zum Wohl.

Das Tanzorchester Erich Börsche mit der Melodie vom Ungarwein. Ich würde vorschlagen, wir lassen die Gläser in der Hand. Es wird hier gleich weiter eingeschenkt. Ganz verschiedene Getränke.

An Fenstern, an Türen, an Wänden, da hält es sehr lang, oft länger als ein Leben. Aber in unserer Hand ist es sehr zerbrechlich. Das Glas. Und damit weiter im zweiten Teil der Glaslieder aus meinem Archiv. Viel Spaß!

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Petra Pascal über das Glas in ihrer Hand, das so zerbrechlich ist. Eine Plattenaufnahme aus dem Jahr 1971. Einer der größten Erfolge dieser Chansonsängerin, die auch als Moderatorin beim Radio arbeitete und da zum Beispiel bei den Kollegen vom WDR eine Sendung namens Schellack-Schätzchen präsentierte, wurde längst eingestellt, wie auch andere Sendungen, bei denen Petra Pascal vor dem Mikrofon saß, zum Beispiel das Café Carliton. Was ich an ihren Liedern so besonders gut finde, viele der Chansons waren so geschrieben und so komponiert gewesen, dass sie seinerzeit sogar in den Hitparaden liefen. Also Chansons in den Hitparaden ist heute unvorstellbar, weil sie eben einfach so viel Ausdruckskraft hatten, diese Lieder, und so ins Ohr gingen. Und hier, das war auch so ein tolles Lied. Ich spiele es mal kurz an, das Lied vom Leben des Raskolnikow.

Ja, ich als Freund russischer Musik werde ganz schwach bei solchen Klängen und Melodien und auch diesem Timbre bekomme ich Lust, noch tiefer in ihre Plattenaufnahmen hineinzuhören, da noch tiefer zu kramen. Wie zum Beispiel diese Interpretation habe ich hier auf die Schnelle gefunden, eine Melodie, die ich bisher nur instrumental mit James Last spielte. Hören Sie es mal gesungen, ganz kurz.

Morgens um 7 ist die Welt noch in Ordnung. Ja, das Morgenmuffellied von ihr würde da gleich mit reinpassen. Aber sicher bei Gelegenheit finden wir Zeit dazu. Denn bei uns ist das Glas immer halb voll und niemals halb leer.

Eine Erinnerung an den Vater von Stefanie Härte, Eberhard Härte, der im Jahr 2024 die irdische Bühne für immer verließ. Aber wir haben ja seine Lieder und wir haben vor allem auch seine Tochter, die die Musiktradition dieser Familie weiterlebt. Tauschers Plattenkiste ist hier die Kultserie auf dieser Welle mit eben der philosophischen Betrachtung des halbleeren oder doch besser des halbvollen Glases.

Sie diese Stimme erkannt? Er hatte im Jahr 1989 in der Rudy Carrell Show den großen Dean Martin imitiert mit Everybody Loves Somebody Sometimes und kam damals groß raus mit seinen eigenen präsentierten swingenden Liedern. Ein hübscher, blonder Mann, damals jung, hat sich bis heute jung gehalten, vor allem mit seinem gut aussehenden Sohn Joshua, die dann die Let's Dance Bühne unsicher machten, beide in Topform. Ja, das war Mark Keller mit der Frage, ist dein Glas noch halb voll? Bei uns ist das Glas am Ende nun doch zerbrochen. Shattered Glass auf Englisch, so hieß eine der vielen Produktionen aus dem Hause Stock Aitken Waterman im Jahr 1987, hatte damals Laura Branigan gesungen und hier mal in der uns sehr genehmen instrumentalen Version.

Shattered Glass, das ist heute auch schon längst vergessen, selbst in Programmen, die sich den 80ern verschrieben fühlen. Ja, bei uns ist eben nichts vergessen. Das Glas ist immer bei uns halb voll und wir gießen nach einer kurzen Trinkpause.

0: Es geht weiter um einen Stoff, der große Fassaden bedecken kann, der uns aus der Wohnung zum Beispiel auch den Blick nach außen garantiert. Ein Stoff, aus dem ein ganzes Herz symbolisch sein kann. Das Glas. Und damit nun viel Spaß im dritten Teil der Glaslieder aus meinem Archiv.
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Die Münchner Freiheit mit dem Herz aus Glas aus der Originalplattenaufnahme des Jahres 1986. Der Song wurde später nochmal aufgenommen, da ging es gleich mit dem A Cappella-Refrain los. Also für den, der das Lied noch in der Originalversion kennt, etwas ungewohnt, aber es sind wirklich Feinheiten, Nuancen. Deswegen habe ich mal nach der Originalplattenaufnahme extra gesucht. Und nun eine Stimme wie aus feinem, edlen Glas. So klar und so schön. Sie wird gleich summen, bevor sie singt, und ich bin mir sicher, allein am Summen werden Sie diesen schönen kleinen Vogel aus der Provence erkennen.

Mireille Mathieu im Jahr 1980. Tage wie aus Glas, weil ich vorhin von einem Vogel aus der Provence sprach. Sie wurde ja der Spatz von Avignon genannt. Der Sonntag in Avignon, einer der großen Erfolge und Ohrwürmer dieser wunderbaren Dame. Mireille Mathieu. Tauschers Plattenkiste ist hier, die Kultserie auf dieser Welle mit etwas Poesie, wenn es genehm ist. Glück und Glas, wie leicht das bricht. Nur ein Sprichwort, aber doch so wahr. 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

Nach dem, ich gebe es zu, etwas traurigen Gedicht über Glück und Glas kamen hier die gesungenen, etwas doch schöneren Gedanken von Dorte, aufgenommen im Jahr 1966. Ich habe diese Zeile zum Glück und Glas später auch noch in einer anderen Melodie von Karin Prohaska, freue ich mich schon drauf. Jetzt das Glas in bestem Sinne, das gefüllte Glas, gefüllt mit prozenthaltigem. Und da kommt noch ein Schlipsfreudiger hinzu, um nicht zu sagen ein angetrunkener. Willi Forst, ein tiefer Blick ins Glas und ein tiefer Griff in unsere Plattenkiste.

0: noch eine Flasche, ja? Ist das dein Glas oder ist das mein Glas? Wem gehört das kleine Weinglas? Du hast kein Glas, ich hab ein Glas. Oh, komm, trink mit aus meinem Weinglas. Du auf mein Wohl, ich auf dein Wohl. Dein und mein Wohl sind jetzt ein Wohl.
1: Was für ein Wohl?
0: Oh, das ist kein Kohl. Ja, das ist der Alkohol.

0: kein...
1: War das dein Ton? Oder war das mein Ton?
2: Nein, das war ein kleiner Scheinton.
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0: Was war denn das für ein Ton?
1: Ja, das war ein kleiner Schreiton.
2: 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Kommen voll, also da wundervoll.
3: Wundervoll, der hat auch schon einen Affen wie Hans Moser, dessen Glas auch schon bereit steht. Das war Willi Forst, Sänger und Schauspieler. Er schrieb Drehbücher und produzierte Filme und ist eine leuchtende Figur dieser urwitzigen Wiener Filme aus den 30ern voriges Jahrhundert. Willi Forst, ist das dein Glas? Ja, in vielen Operetten spielte das Glas musikalisch eine Rolle, auch im Hollandweibchen zum Beispiel, hören wir später gesungen. Hier schon mal ein paar Takte als gewissermaßen Aperitif.

Verlockend soll ertönen dir ein feurig Lied für einen guten tiefen Schluck, denn die Weinflasche, die steht bereits zum Eingießen bereit. Gleiche Stelle, gleiche Welle, auf alle Fälle denn. Ciao, sagt der Alex und wie immer, auf Weiterhören.

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1: Jetzt ist wieder Zeit für Satire bei Radio Enno mit den Gedanken eines Spinners. Und der Spinner am Mikrofon ist wie immer Rigo Fromm. Ich habe diesmal sehr lange überlegt, ob ich nicht heute mit einem sehr bösen, frauenfeindlichen Witz aus Jugendtown anfangen soll. Aber das wäre ja genau das, was ich heute so befremdlich finde. Vielleicht sollte ich eher einen schlechten Witz über Dieter Nuhr machen, denn der findet das Thema ja anscheinend lustig genug, um im Fernsehen seine Späße darüber zu machen. Wer also über Frauenwitze lachen will und lachen kann, schaltet Donnerstagabend Dieter Nuhr im Ersten ein. Solche frauenfeindlichen Witze habe ich in meinen jungen Jahren auch noch selbst erzählt und alle haben drüber gelacht, außer natürlich die Frauen. Aber auch die haben uns nicht mehr als schief angeschaut. War halt zu dieser Zeit normal vor 30, 35 Jahren. Und heute, wo jeder wissen sollte, dass Männer, Frauen, Kinder die gleichen Rechte haben, fehlen in Deutschland 14.000 Frauenhausplätze. Ist das nicht unglaublich? Ich meine, Macht zu demonstrieren kann schon klasse sein, aber doch nicht gegen Schwächere und schon gar nicht gegen Frauen und Mädchen. Meistens sind es die Affen, die sonst von niemandem ernst genommen werden oder verspottet werden, weil sie nichts auf die Kette kriegen. Und die sich dann immer irgendwo ihre Bestätigung als starker Mann holen müssen. Deswegen verprügeln sie dann die eigene Frau. Und weil man einmal dabei ist, ja, dann die Kinder gleich mit, ist ein Abwasch. Und danach lässt er sich von der Alten gleich noch einen blasen. Da kann sie gleich ihre Unterwürfigkeit beweisen. Außerdem, mit ausgeschlagenen Zähnen ist das dann auch weniger gefährlich. Prügeln quasi zum Selbstschutz. Solche Typen sind echte Waschlappen. Auf Arbeit und im Sportclub und in der Kneipe sind sie die Duckmäuser und zu Hause führen sie das Kommando. Frauchen kriegt hier Wirtschaftsgeld und kümmert sich um Heim, Herd und Kinder. Und er ist der große Ernährer. Und zum nächsten Wahltermin schleicht er in die Kabine. Richtet sich auf wie eine echte deutsche Eiche, Brust raus, Arsch rein und kreuzt schnell die AfD ein. So, dass dieses Spielchen auf ewig so weitergehe. Denn die befürworten ja das stolze männliche Familienoberhaupt und das kleine, untergebene Heimchen am Herd. Dazu sage ich nur, Mädchen und Frauen, wehrt euch. Lasst das nicht zu, besorgt euch Hilfe. Jeder Frauenhausplatz, den wir brauchen, ist einer zu viel. Vor kurzem hat die Caritas Nordhausen einen Kurzfilm zu diesem Thema gedreht, dessen Schlussszene im Theater aufgenommen wurde. Es sollten 350 Menschen kommen zu dieser Schlussszene. Es waren am Ende über 500. Und ein Drittel davon waren Männer. Es gibt sie also doch. Freunde, denkt drüber nach. Das waren die Gedanken eines Spinners bei Radio Enno. Am Mikrofon für euch war Rigo.
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2: 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Wien, bevor ich heute irgendwas von mich gebe, muss ich erst einmal was loswerden. Am 31. Juli, da konnte unsere Ehrenbürgerin Erika Schirmer ihren 100. Geburtstag feiern. Und dazu möchte ich sie ganz, ganz herzlich gratulieren. Und ich wünsche ihr, dass er alles an Liebe und Güte, was er den Lieden so gegeben hat, weiter zu ihr zurückgekommen. Ich glaube, alles, was Frau Schirmer gemacht hat, basierte aus Liebe zu Menschen. Und ich glaube wieder, dass das schöne Wort Empathie extra für sie erfunden worden ist. Ach, das muss ich mal loswerden. Mal ehrlich, wie oft reihen wir uns unkünstlich aber ein Bobe auf und neigen dazu, anderen Lieden fürchterlich auf den Zetzel lutschen.

0: Es geht aber auch nicht. Mich freut es immer ganz sehr, dass mir im nächsten Jahr 1100 Jahre Nordhausen und Anordiering doch feiern wollen. Das Problem ist natürlich weiter nur, dass die Moneten der beste Knopf sind. Tja, und da habe ich mich mal so überlegt, was kann man da machen? Jo, wir könnten hier der Stadtverwaltung Bettel schicken, aber das kann man nicht zumuten. Außerdem glaube ich nicht, dass irgendwer so bekloppt ist und dem Ordnungsamt freiwillig was zustecken tut. Also ich nicht. Und ich habe mal überlegt, dass vielleicht eine Tombola die nötigen Moneten bringen könnte. Jo, was die Preise angeht, da haben wir doch bei uns vieles zu bieten. Zum Beispiel könnte die Traditionsbrennerei einen Kurs für betreutes Trinken anbieten. Unter der Parole, bei uns werden sie geholfen. Da bin ich ja dabei. Von Osten könnte zum Beispiel bei seinen Schwäne einen Schnupperkurs zelebrieren. Eine Jahresgarten für so ein Quellboot, das wäre auch sehr erstrebenswert. Jo, und ein Termin beim Facharzt in Hawaii könnte Begeisterungsstürme auslösen. Weil wir ja heutzutage sind ja schlecht, einfach immer zaubern können, haben viele mehr Frauen Prostata-Probleme wie früher. Und das deshalb ist ein Termin in einer urologischen Praxis ein Volltreffer. Ein Spaziergang durch die Uferstraße mit Polizeischutz wäre doch auch ein erstrebenswerter Gewinn. Denn viele Leute haben sich schon seit Jahren da nicht mehr hingetraut. Ach jo, für die Verkehrsbetriebe hätte ich da auch noch was. Menschenskinder, ihr könntet doch Erlebnisstadtrundfahrten mit der elektrischen anbieten. In der Landkramstraße, da wird ein Zwischenhalt angeboten. Und wer auf sowas steht, könnte ich da mal schön ordentlich vermöbeln lösen. Ich könnte übrigens ein Hauptgewinn anbieten. Ja, nämlich eine Trabantanmeldung von 1986. Da sollte eigentlich Bohle kommen. Das ist übrigens eine Luxusausführung mit verchromten Lampenringen und einem Pipapo. Ja, und bevor ihr euch der Zahn trieft, höre ich lieber auf. Ja, da sieht ihr Puff, nicht? Und jetzt wünsche ich auch noch eine schöne Woche und vor allen Dingen, bleibt schön gesund, da werdet ihr auch nicht krank. Macht's gut.
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Versprechen. Wollen uns nützlich sein, streiten, doch vertragen. 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Was der eine baut, soll den anderen freuen. 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Helmut Preisler.

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Hallo und guten Abend. Willkommen zur Sendung hier bei Radio Enno. Mein Name ist Thorsten Allert, alias Digitobi aus Häusenstamm. Schön, dass ihr eingeschaltet habt, denn in dieser Ausgabe habe ich mich ein wenig dem Jazz verschrieben. Soll heißen, es gibt heute verschiedene Ausrichtungen vom Jazz, wie zum Beispiel den modernen Smooth Jazz, wie ich es gerne nenne. Ja, sogar bestimmte Groove-Stücke, die mit verschiedenen Jazz-Einflüssen daherkommen. Und natürlich dem klassischen Jazz. Da habe ich auch ein paar Stücke rausgesucht und versucht, in einem schönen Mix zu gießen. Die Zuhörer, die meine Sendungen schon kennen, wissen auch ungefähr, dass ich meinen Sound schon gefunden habe und ab und zu blicke ich gern in die Musikgeschichte zurück. Und dazu gehört eben auch der Jazz. Meine besondere Vorliebe liegt bei den Smooth Jazz, weil er zum einen eine gewisse Leichtigkeit zum Vorschein bringt und zum anderen auch eine gewisse entspannte Atmosphäre, was ja eigentlich auch so ein bisschen das Konzept dieser Sendung ist. So. Nun wünsche ich euch viel Spaß beim Zuhören und dem weiteren Programm hier bei Radio Enno.

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2: Am Mikrofon begrüßt Sie Peter Jentsch und das sind unsere Schlagzeilen. Eröffnet Schachturnier in Nordhausen noch bis zum Sonntag. Volkshochschule, neuer Direktor vorgestellt. Sperrung, Fahrbahnerneuerung in der Innenstadt und armutsgefährdet. Immer mehr Bürger arbeiten trotz Rentenalters. Das Wetter, heute ist es wechselnd bewölkt bei 28 Grad. In der Wiedigsburghalle startete heute das 16. Nordhäuser Schach Open. Bis Sonntag messen sich Schachspieler aus dem In- und Ausland. Gespielt wird in drei Leistungsklassen über 7 Runden nach dem Schweizer System. Das Turnier hat sich in den vergangenen Jahren zu einem der größten Schach-Open in Mitteldeutschland entwickelt. Im Meisterturnier winkt dem Sieger ein Preisgeld von 1.500 Euro. Veranstalter ist der Schachclub 1951 Nordhausen. Die Kreisvolkshochschule Nordhausen hat gestern ihr neues Programm für das Herbstsemester vorgestellt. Interessierte können aus zahlreichen Angeboten in den Bereichen Sprachen, Gesundheit und Kultur wählen. Gleichzeitig stellte sich der neue Direktor Marc Hesse offiziell vor. Er übernimmt die Leitung der Bildungseinrichtung und kündigt an, die Volkshochschule als modernen Lern- und Begegnungsort weiter stärken zu wollen. Anmeldungen für die neuen Kurse sind ab sofort möglich. Aufgrund von Fahrbahnerneuerungsarbeiten in der oberen Rautenstraße kommt es ab heute bis zum 12. August zu einer vollständigen Sperrung vom Kreisverkehr Kornmarkt bis unterhalb der Weberstraße. Die Rautenstraße ist in dieser Zeit vom Kornmarkt her nicht befahrbar und von der Neustadtstraße aus nur bis Höhe Lisserplatz Carpe Diem erreichbar. Die Umleitung erfolgt über den Taschenberg sowie die bereits bestehende Umleitung für die Baumaßnahme in der Bahnhofstraße. Der Zugang zur Straße vor dem Vogel wird über die Töpferstraße und den Parkplatz am Petersberg eingerichtet. In Thüringen arbeiten immer mehr Menschen auch im Rentenalter. Das berichtet der Sozialverband VdK Hessen-Thüringen und bestätigt damit einen bundesweiten Trend. Im vergangenen Jahr blieben hierzulande 33.500 Frauen und Männer über die Regelaltersgrenze hinaus erwerbstätig. Das waren 11.800 mehr als noch vor 10 Jahren. Für viele Menschen sei das eine finanzielle Notwendigkeit, weniger die Freude am Job, sagte VdK-Landesvorsitzender Paul Weimann. In Thüringen gelten annähernd 19% der Senioren als armutsgefährdet. Und nun das Wetter für Nordhausen und den Südharz. Heute gibt es einen Mix aus Sonne und durchziehenden Wolken, dabei bleibt es trocken. Die Temperaturen steigen auf 25 bis 28 Grad, im Harz werden 22 bis 25 Grad erreicht. Dazu weht ein mäßiger, zeitweise böiger Wind aus West bis Nordwest. In der Nacht lockern die Wolken rasch auf, anschließend wird es meist klar und trocken. Die Temperaturen gehen dann auf 12 bis 9 Grad zurück.

0: 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Der Wegweiser durch die deutsche Sprache. Heute.
1: Unter aller Kanone.
2: Mit dem militärischen Sachverhalt hat die Redensart nichts zu tun, sondern mit der Pädagogik. Sub omni canone bedeutet in etwa unterhalb aller Leistungsgrenzen. Kanon gleich Richtschnur, im pädagogischen Sinne Lehrplan. Warum sich mit der Zeit die Kanone in die Redewendung einschlägt, müsste man sozusagen den Volksmund fragen.
0: Viel Spaß beim Schreiben.
3: Hello.

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2: Am Mikrofon begrüßt Sie Peter Jentsch und das sind unsere Schlagzeilen. Eröffnet Schachturnier in Nordhausen noch bis zum Sonntag. Volkshochschule, neuer Direktor vorgestellt. Sperrung, Fahrbahnerneuerung in der Innenstadt und armutsgefährdet. Immer mehr Bürger arbeiten trotz Rentenalters. Das Wetter, heute ist es wechselnd bewölkt bei 28 Grad. In der Wiedigsburghalle startete heute das 16. Nordhäuser Schach Open. Bis Sonntag messen sich Schachspieler aus dem In- und Ausland. Gespielt wird in drei Leistungsklassen über 7 Runden nach dem Schweizer System. Das Turnier hat sich in den vergangenen Jahren zu einem der größten Schach-Open in Mitteldeutschland entwickelt. Im Meisterturnier winkt dem Sieger ein Preisgeld von 1.500 Euro. Veranstalter ist der Schachclub 1951 Nordhausen. Die Kreisvolkshochschule Nordhausen hat gestern ihr neues Programm für das Herbstsemester vorgestellt. Interessierte können aus zahlreichen Angeboten in den Bereichen Sprachen, Gesundheit und Kultur wählen. Gleichzeitig stellte sich der neue Direktor Marc Hesse offiziell vor. Er übernimmt die Leitung der Bildungseinrichtung und kündigt an, die Volkshochschule als modernen Lern- und Begegnungsort weiter stärken zu wollen. Anmeldungen für die neuen Kurse sind ab sofort möglich. Aufgrund von Fahrbahnerneuerungsarbeiten in der oberen Rautenstraße kommt es ab heute bis zum 12. August zu einer vollständigen Sperrung vom Kreisverkehr Kornmarkt bis unterhalb der Weberstraße. Die Rautenstraße ist in dieser Zeit vom Kornmarkt her nicht befahrbar und von der Neustadtstraße aus nur bis Höhe Lissaplatz Carpe Diem erreichbar. Die Umleitung erfolgt über den Taschenberg sowie die bereits bestehende Umleitung für die Baumaßnahme in der Bahnhofstraße. Der Zugang zur Straße vor dem Vogel wird über die Töpferstraße und den Parkplatz am Petersberg eingerichtet. In Thüringen arbeiten immer mehr Menschen auch im Rentenalter. Das berichtet der Sozialverband VdK Hessen-Thüringen und bestätigt damit einen bundesweiten Trend. Im vergangenen Jahr blieben hierzulande 33.500 Frauen und Männer über die Regelaltersgrenze hinaus erwerbstätig. Das waren 11.800 mehr als noch vor 10 Jahren. Für viele Menschen sei das eine finanzielle Notwendigkeit, weniger die Freude am Job, sagte VdK-Landesvorsitzender Paul Weimann. In Thüringen gelten annähernd 19% der Senioren als armutsgefährdet. Und nun das Wetter für Nordhausen und den Südharz. Heute gibt es einen Mix aus Sonne und durchziehenden Wolken, dabei bleibt es trocken. Die Temperaturen steigen auf 25 bis 28 Grad, im Harz werden 22 bis 25 Grad erreicht. Dazu weht ein mäßiger, zeitweise böiger Wind aus West bis Nordwest. In der Nacht lockern die Wolken rasch auf, anschließend wird es meist klar und trocken. Die Temperaturen gehen dann auf 12 bis 9 Grad zurück.

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3: Am Mikrofon begrüßt Sie Peter Jentsch und das sind unsere Schlagzeilen. Eröffnet Schachturnier in Nordhausen noch bis zum Sonntag. Volkshochschule, neuer Direktor vorgestellt. Sperrung, Fahrbahnerneuerung in der Innenstadt und armutsgefährdet. Immer mehr Bürger arbeiten trotz Rentenalters. Das Wetter, heute ist es wechselnd bewölkt bei 28 Grad. In der Wiedigsburghalle startete heute das 16. Nordhäuser Schach Open. Bis Sonntag messen sich Schachspieler aus dem In- und Ausland. Gespielt wird in drei Leistungsklassen über 7 Runden nach dem Schweizer System. Das Turnier hat sich in den vergangenen Jahren zu einem der größten Schach-Open in Mitteldeutschland entwickelt. Im Meisterturnier winkt dem Sieger ein Preisgeld von 1.500 Euro. Veranstalter ist der Schachclub 1951 Nordhausen. Die Kreisvolkshochschule Nordhausen hat gestern ihr neues Programm für das Herbstsemester vorgestellt. Interessierte können aus zahlreichen Angeboten in den Bereichen Sprachen, Gesundheit und Kultur wählen. Gleichzeitig stellte sich der neue Direktor Marc Hesse offiziell vor. Er übernimmt die Leitung der Bildungseinrichtung und kündigt an, die Volkshochschule als modernen Lern- und Begegnungsort weiter stärken zu wollen. Anmeldungen für die neuen Kurse sind ab sofort möglich. Aufgrund von Fahrbahnerneuerungsarbeiten in der oberen Rautenstraße kommt es ab heute bis zum 12. August zu einer vollständigen Sperrung vom Kreisverkehr Kornmarkt bis unterhalb der Weberstraße. Die Rautenstraße ist in dieser Zeit vom Kornmarkt her nicht befahrbar und von der Neustadtstraße aus nur bis Höhe Lisserplatz Carpe Diem erreichbar. Die Umleitung erfolgt über den Taschenberg sowie die bereits bestehende Umleitung für die Baumaßnahme in der Bahnhofstraße. Der Zugang zur Straße vor dem Vogel wird über die Töpferstraße und den Parkplatz am Petersberg eingerichtet. In Thüringen arbeiten immer mehr Menschen auch im Rentenalter. Das berichtet der Sozialverband VdK Hessen-Thüringen und bestätigt damit einen bundesweiten Trend. Im vergangenen Jahr blieben hierzulande 33.500 Frauen und Männer über die Regelaltersgrenze hinaus erwerbstätig. Das waren 11.800 mehr als noch vor 10 Jahren. Für viele Menschen sei das eine finanzielle Notwendigkeit, weniger die Freude am Job, sagte VdK-Landesvorsitzender Paul Weilmann. In Thüringen gelten annähernd 19% der Senioren als armutsgefährdet. Und nun das Wetter für Nordhausen und den Südharz. Heute gibt es einen Mix aus Sonne und durchziehenden Wolken, dabei bleibt es trocken. Die Temperaturen steigen auf 25 bis 28 Grad, im Harz werden 22 bis 25 Grad erreicht. Dazu weht ein mäßiger, zeitweise böiger Wind aus West bis Nordwest. In der Nacht lockern die Wolken rasch auf, anschließend wird es meist klar und trocken. Die Temperaturen gehen dann auf 12 bis 9 Grad zurück.
4: Wie wäre es in dieser Stunde mit etwas Country Music? Ihr hört die Country Time. Mein Name ist Axel Weber und los geht's mit Clint Black.

Das war Kenny Rogers und wir haben noch viele andere Musiker mit dabei in Sachen Country Music. So zum Beispiel Dwight Yoakam, Charlie Bright, Linda Feller, Joe Hodkins und die Boss Band und viele, viele andere. Ich sage euch auch noch, was ihr dieses Wochenende und nächstes Wochenende erleben könnt in Sachen Country und Western, wo ihr auf jeden Fall hinfahren könntet.

0: Nach Abila Wett geht's weiter mit Country Music aus Deutschland. 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

Truckstop ist auch noch live zu erleben bei uns in diesem Jahr zum FTC-Festival. Hier geht es um Flieger, Trucks und Country anlässlich des 70-jährigen Bestehens des Flugplatzes in Nordhausen. Sie treten dort auf am 12. September. An dem ganzen Wochenende ist ja richtig was los. Am Samstag, 12. September um 22 Uhr tritt dann Truckstop auf zum Flugplatzfest in Nordhausen. Machen wir hier weiter mit Boxcar Willi.

0: Joe Hodkins und die Boss Band.
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0: Willkommen bei Radio SRB. Radio SRB kommt aus Saalfeld. Zur Sendung Country Time angeschlossen sind auch Radio Enno, Nordhausen und OKJ Jena. Auch euch ein herzliches Willkommen hier zur Sendung. Jede Woche um diese Zeit gibt es die volle Ladung Country Music für Thüringen. Als nächstes habe ich für euch Charlie Breit dabei. Er wurde 1938 in Mississippi geboren. Im Jahr 2000 erhielt er eine ganz große Auszeichnung. Er wurde in die Country Music Hall of Fame aufgenommen. Charlie Breit.

Dwight Yoakam in der Country Time. Kommen wir jetzt zu einer Künstlerin, die ihr alle kennt. Es ist Linda Feller, auch sie tritt in Thüringen auf zum FTC-Festival in Nordhausen anlässlich des 70-jährigen Bestehens des Flugplatzes in Nordhausen. Sie wird dort zu sehen und zu hören sein, Sonntag, den 13. September von 15 Uhr bis 16.30 Uhr. Verlohnt sich auf jeden Fall, denn es ist wunderbar, wenn sie live auftritt. Ich durfte das ja auch schon erleben. Das macht richtig Spaß, dabei zu sein.

Linda Ferner live zu erleben zum Flugplatzfest in Nordhausen. Sie tritt auf am 13. September, das ist dann am Sonntag, von 15 Uhr bis 16.30 Uhr. Was haben wir noch so an Country-Veranstaltungen zu bieten? An diesem Wochenende und am nächsten Wochenende gibt es das Country-Festival der Mountain Lions e.V. in Neustadt bei Coburg. Also gleich bei Sonneberg, das ist von Sonneberg 2 Kilometer weg, sage ich mal. Dort findet in der Mörike Straße in der kleinen Westernstadt des Vereins das Country-Festival statt an diesen 2 Wochenenden. Der Eintritt ist dort wie immer frei und man kann auch in den umliegenden Straßen kostenlos parken. Verlohnt sich auf jeden Fall, es treten mehrere Bands auf, die Live-Musik machen auf den Bühnen. Und es gibt natürlich zu essen und zu trinken und man kann eben Western live erleben in dieser kleinen Westernstadt. Dieses Wochenende und nächstes Wochenende in Neustadt bei Coburg in der Mörike Straße.

0: Buck Owens in der Country Time. Er wuchs in armen Verhältnissen im ländlichen Texas auf. Jetzt habe ich für euch Bobby Bear am Start. Er wurde 1935 in Ohio geboren. Bekannt wurden seine Titel Detroit City oder Streets of Baltimore. Hier ist Bobby Bear mit A Million Miles to the City.
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Truckstop, auch live zu erleben bei uns in Thüringen, in Nordhausen zum FTC-Festival anlässlich des 70-jährigen Bestehens des Flugplatzes Nordhausen. Sie treten auf am Samstag, den 12. September, 22 Uhr, sind Sie auf der Bühne zu erleben in Nordhausen. Als nächstes habe ich für euch am Start Lynn Anderson. Sie wurde ja bei uns in Deutschland bekannt durch den Titel Rose Garden. Hier ist sie mit I Fall to Pieces. Lynn Anderson.

Wer an diesem Wochenende oder am nächsten Wochenende noch nichts vorhat und Country Life erleben will, fahrt doch einfach mal nach Neustadt bei Coburg. Das ist gleich 1-2 Kilometer hinter Sonneberg in die Mörike Straße. Dort ist das Vereinsgelände der Mountain Lions, eine kleine Westernstadt, wo ein Country Festival stattfindet. Der Eintritt ist frei, parken kann man in den umliegenden Straßen auch kostenlos. Macht auf jeden Fall immer Spaß, dort zu sein. Für Essen und Trinken ist gesorgt und natürlich für ganz tolle Bands, die da auftreten mit Country Music. Ich wünsche euch viel Spaß dabei zum Country Festival in Neustadt bei Coburg. Und hier noch etwas Country Music mit Garth Brooks.

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3: Am Mikrofon begrüßt Sie Peter Jentsch und das sind unsere Schlagzeilen. Eröffnet Schachturnier in Nordhausen noch bis zum Sonntag. Volkshochschule, neuer Direktor vorgestellt. Sperrung, Fahrbahnerneuerung in der Innenstadt und armutsgefährdet. Immer mehr Bürger arbeiten trotz Rentenalters. Das Wetter, heute ist es wechselnd bewölkt bei 28 Grad. In der Wiedigsburghalle startete heute das 16. Nordhäuser Schach Open. Bis Sonntag messen sich Schachspieler aus dem In- und Ausland. Gespielt wird in drei Leistungsklassen über 7 Runden nach dem Schweizer System. Das Turnier hat sich in den vergangenen Jahren zu einem der größten Schach-Open in Mitteldeutschland entwickelt. Im Meisterturnier winkt dem Sieger ein Preisgeld von 1.500 Euro. Veranstalter ist der Schachclub 1951 Nordhausen. Die Kreisvolkshochschule Nordhausen hat gestern ihr neues Programm für das Herbstsemester vorgestellt. Interessierte können aus zahlreichen Angeboten in den Bereichen Sprachen, Gesundheit und Kultur wählen. Gleichzeitig stellte sich der neue Direktor Mark Hesse offiziell vor. Er übernimmt die Leitung der Bildungseinrichtung und kündigt an, die Volkshochschule als modernen Lern- und Begegnungsort weiter stärken zu wollen. Anmeldungen für die neuen Kurse sind ab sofort möglich. Aufgrund von Fahrbahnerneuerungsarbeiten in der oberen Rautenstraße kommt es ab heute bis zum 12. August zu einer vollständigen Sperrung vom Kreisverkehr Kornmarkt bis unterhalb der Weberstraße. Die Rautenstraße ist in dieser Zeit vom Kornmarkt her nicht befahrbar und von der Neustadtstraße aus nur bis Höhe Lisserplatz Carpe Diem erreichbar. Die Umleitung erfolgt über den Taschenberg sowie die bereits bestehende Umleitung für die Baumaßnahme in der Bahnhofstraße. Der Zugang zur Straße vor dem Vogel wird über die Töpferstraße und den Parkplatz am Petersberg eingerichtet. In Thüringen arbeiten immer mehr Menschen auch im Rentenalter. Das berichtet der Sozialverband VdK Hessen-Thüringen und bestätigt damit einen bundesweiten Trend. Im vergangenen Jahr blieben hierzulande 33.500 Frauen und Männer über die Regelaltersgrenze hinaus erwerbstätig. Das waren 11.800 mehr als noch vor 10 Jahren. Für viele Menschen sei das eine finanzielle Notwendigkeit, weniger die Freude am Job, sagte VdK-Landesvorsitzender Paul Weimann. In Thüringen gelten annähernd 19% der Senioren als armutsgefährdet. Und nun das Wetter für Nordhausen und den Südharz. Heute gibt es einen Mix aus Sonne und durchziehenden Wolken, dabei bleibt es trocken. Die Temperaturen steigen auf 25 bis 28 Grad, im Harz werden 22 bis 25 Grad erreicht. Dazu weht ein mäßiger, zeitweise böiger Wind aus West bis Nordwest. In der Nacht lockern die Wolken rasch auf, anschließend wird es meist klar und trocken. Die Temperaturen gehen dann auf 12 bis 9 Grad zurück.

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1: Am Mikrofon begrüßt Sie Peter Jentsch und das sind unsere Schlagzeilen. Eröffnet Schachturnier in Nordhausen noch bis zum Sonntag. Volkshochschule, neuer Direktor vorgestellt. Sperrung, Fahrbahnerneuerung in der Innenstadt und armutsgefährdet. Immer mehr Bürger arbeiten trotz Rentenalters. Das Wetter, heute ist es wechselnd bewölkt bei 28 Grad. In der Wiedigsburghalle startete heute das 16. Nordhäuser Schach Open. Bis Sonntag messen sich Schachspieler aus dem In- und Ausland. Gespielt wird in drei Leistungsklassen über 7 Runden nach dem Schweizer System. Das Turnier hat sich in den vergangenen Jahren zu einem der größten Schach-Open in Mitteldeutschland entwickelt. Im Meisterturnier winkt dem Sieger ein Preisgeld von 1.500 Euro. Veranstalter ist der Schachclub 1951 Nordhausen. Die Kreisvolkshochschule Nordhausen hat gestern ihr neues Programm für das Herbstsemester vorgestellt. Interessierte können aus zahlreichen Angeboten in den Bereichen Sprachen, Gesundheit und Kultur wählen. Gleichzeitig stellte sich der neue Direktor Marc Hesse offiziell vor. Er übernimmt die Leitung der Bildungseinrichtung und kündigt an, die Volkshochschule als modernen Lern- und Begegnungsort weiter stärken zu wollen. Anmeldungen für die neuen Kurse sind ab sofort möglich. Aufgrund von Fahrbahnerneuerungsarbeiten in der oberen Rautenstraße kommt es ab heute bis zum 12. August zu einer vollständigen Sperrung vom Kreisverkehr Kornmarkt bis unterhalb der Weberstraße. Die Rautenstraße ist in dieser Zeit vom Kornmarkt her nicht befahrbar und von der Neustadtstraße aus nur bis Höhe Lisserplatz Carpe Diem erreichbar. Die Umleitung erfolgt über den Taschenberg sowie die bereits bestehende Umleitung für die Baumaßnahme in der Bahnhofstraße. Der Zugang zur Straße vor dem Vogel wird über die Töpferstraße und den Parkplatz am Petersberg eingerichtet. In Thüringen arbeiten immer mehr Menschen auch im Rentenalter. Das berichtet der Sozialverband VdK Hessen-Thüringen und bestätigt damit einen bundesweiten Trend. Im vergangenen Jahr blieben hierzulande 33.500 Frauen und Männer über die Regelaltersgrenze hinaus erwerbstätig. Das waren 11.800 mehr als noch vor 10 Jahren. Für viele Menschen sei das eine finanzielle Notwendigkeit, weniger die Freude am Job, sagte VdK-Landesvorsitzender Paul Weimann. In Thüringen gelten annähernd 19% der Senioren als armutsgefährdet. Und nun das Wetter für Nordhausen und den Südharz. Heute gibt es einen Mix aus Sonne und durchziehenden Wolken, dabei bleibt es trocken. Die Temperaturen steigen auf 25 bis 28 Grad, im Harz werden 22 bis 25 Grad erreicht. Dazu weht ein mäßiger, zeitweise böiger Wind aus West bis Nordwest. In der Nacht lockern die Wolken rasch auf, anschließend wird es meist klar und trocken. Die Temperaturen gehen dann auf 12 bis 9 Grad zurück.

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1: Am Mikrofon begrüßt Sie Peter Jentsch und das sind unsere Schlagzeilen. Eröffnet Schachturnier in Nordhausen noch bis zum Sonntag. Volkshochschule, neuer Direktor vorgestellt. Sperrung, Fahrbahnerneuerung in der Innenstadt und armutsgefährdet. Immer mehr Bürger arbeiten trotz Rentenalters. Das Wetter, heute ist es wechselnd bewölkt bei 28 Grad. In der Wiedigsburghalle startete heute das 16. Nordhäuser Schach Open. Bis Sonntag messen sich Schachspieler aus dem In- und Ausland. Gespielt wird in drei Leistungsklassen über 7 Runden nach dem Schweizer System. Das Turnier hat sich in den vergangenen Jahren zu einem der größten Schach-Open in Mitteldeutschland entwickelt. Im Meisterturnier winkt dem Sieger ein Preisgeld von 1.500 Euro. Veranstalter ist der Schachclub 1951 Nordhausen. Die Kreisvolkshochschule Nordhausen hat gestern ihr neues Programm für das Herbstsemester vorgestellt. Interessierte können aus zahlreichen Angeboten in den Bereichen Sprachen, Gesundheit und Kultur wählen. Gleichzeitig stellte sich der neue Direktor Marc Hesse offiziell vor. Er übernimmt die Leitung der Bildungseinrichtung und kündigt an, die Volkshochschule als modernen Lern- und Begegnungsort weiter stärken zu wollen. Anmeldungen für die neuen Kurse sind ab sofort möglich. Aufgrund von Fahrbahnerneuerungsarbeiten in der oberen Rautenstraße kommt es ab heute bis zum 12. August zu einer vollständigen Sperrung vom Kreisverkehr Kornmarkt bis unterhalb der Weberstraße. Die Rautenstraße ist in dieser Zeit vom Kornmarkt her nicht befahrbar und von der Neustadtstraße aus nur bis Höhe Lisserplatz Carpe Diem erreichbar. Die Umleitung erfolgt über den Taschenberg sowie die bereits bestehende Umleitung für die Baumaßnahme in der Bahnhofstraße. Der Zugang zur Straße vor dem Vogel wird über die Töpferstraße und den Parkplatz am Petersberg eingerichtet. In Thüringen arbeiten immer mehr Menschen auch im Rentenalter. Das berichtet der Sozialverband VdK Hessen-Thüringen und bestätigt damit einen bundesweiten Trend. Im vergangenen Jahr blieben hierzulande 33.500 Frauen und Männer über die Regelaltersgrenze hinaus erwerbstätig. Das waren 11.800 mehr als noch vor 10 Jahren. Für viele Menschen sei das eine finanzielle Notwendigkeit, weniger die Freude am Job, sagte VdK-Landesvorsitzender Paul Weimann. In Thüringen gelten annähernd 19% der Senioren als armutsgefährdet. Und nun das Wetter für Nordhausen und den Südharz. Heute gibt es einen Mix aus Sonne und durchziehenden Wolken, dabei bleibt es trocken. Die Temperaturen steigen auf 25 bis 28 Grad, im Harz werden 22 bis 25 Grad erreicht. Dazu weht ein mäßiger, zeitweise böiger Wind aus West bis Nordwest. In der Nacht lockern die Wolken rasch auf, anschließend wird es meist klar und trocken. Die Temperaturen gehen dann auf 12 bis 9 Grad zurück.
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3: Ja, liebe Hörerinnen und Hörer, ja, Sie sind richtig und Sie haben richtig eingeschaltet beim Wartburgradio in Eisenach hier auf der Frequenz 96,5 und Sie hören die Sendung Volksmusik in Thüringen von und mit Michael Frank, der Sachse beim Wartburgradio, und natürlich sehen auch alle Hörerinnen und Hörer vom Radio Enno auf der Frequenz 100,4 in Raum Nordhausen. Herzlich willkommen zu dieser Sendung. So, heute habe ich mir ein paar junge Studiogäste eingeladen, wo man sagt, das geht gar nicht, die hören Schlager, aber es ist so. Und sie haben sogar eine Seminarfacharbeit darüber geschrieben. Ja, das sind die Jungs vom Martin-Luther-Gymnasium. Ja, hier aus Eisenach, also sie haben sogar Heimvorteil. Ja, ich würde vorschlagen, sie stellen sich einfach mal vor, der Erste.
4: Ja, hallo, ich bin Emil Starke, bin 18 Jahre alt und bin jetzt gerade eigentlich mit allen Abi-Prüfungen durch. Ja, und jetzt schauen wir mal weiter.
3: Genau, der Nächste.
5: Genau, gleiches gilt für mich. Ich bin Luis, auch 18 Jahre alt. So gut wie das Abi in der Tasche und jetzt hier im Wartburgradio.
3: Und der Dritte.
6: Ja, das gilt auch für mich. Ich bin Elia Kleinstöber, ich bin 17 und habe mich den beiden angeschlossen.
3: Ja, nun alle drei, mal eine Frage. Das Abi habt ihr ja fast schon alles in der Tasche, habt ihr gesagt. Was wollt ihr denn mal werden? Habt ihr schon Vorstellung?
6: Also ich würde gerne Lehramt studieren. Ich finde das ganz interessant, so mit Leuten zu kommunizieren und denen was beizubringen. Das finde ich ganz spannend.
3: Und hast du schon was gefunden so in der Richtung? So?
6: Fächer würde ich gerne Englisch machen und als Zweitfach Sport.
3: Okay. Mhm. Ja, Julius, du, gut, hast dann, du was?
5: Ja, genau. Also ich bleibe ja dann noch ein Jahr hier und um genau zu sein, genau hier, also beim Wartburgradio, wahrscheinlich dann mein FSJ ab dem 1. September für ein Jahr.
3: Schön.
5: Genau. Also deswegen habe ich ja auch einen leichten Heimvorteil. Und genau, das Jahr später darauf, denke ich, wird es auch in Richtung Studium gehen. Aber dann wahrscheinlich eher in Richtung Sport. Es sei denn, das Wartburgradio überzeugt mich jetzt noch, dass ich den Berufswunsch dann noch ändere.
3: Dass du vielleicht in die Medienwirtschaft einsteigen wirst. Genau. So, Emil, und was hast du für Pläne?
4: Ich bin gerade noch so ein bisschen auf der Suche. Deswegen mache ich jetzt erstmal hier ein Jahr ein bisschen arbeiten und dann noch ein bisschen ins Ausland, um einfach ein bisschen was Neues zu sehen, ein paar neue Erfahrungen zu sammeln. Und dann danach sollte es auch ins Studium gehen. Was es dann genau wird, habe ich noch nicht im Kopf, aber vielleicht in Richtung Sport auch.
3: Ist ja ganz interessant. Gut. Ich habe damals nicht so, ich habe bloß 10 Klassen, heute sagt man Realschulabschluss oder mittlere Reife, wie es manchmal auch so heißt. Aber ich habe mich dann mal entschlossen für einen ganz tollen Beruf. Damals bei uns hier in der Braunkohlenindustrie im Leipziger Raum. Die Leute werden immer sagen, oh, was ist denn das für ein Beruf? Also neumodisch heißt ja Maschinist für Maschinenbau, Wirtschaft. Der alte Beruf heißt Baggerfahrer für Tarebau, Großgeräte. Also ich konnte mal alles fahren, was in dem Tarebau bewegte, sich von der Raube bis zur Edel, bis zur Förderbrücke, bis zum Eimerkettenbagger und bis zum Tausender Absetzer, den es da gab, muss ich dazu sagen. Mit 18 war ich dann auch der jüngste Baggerfahrer der Deutschen Demokratischen Republik. Das war natürlich irgendwas Schönes, sage ich euch.
5: Erfolg.
3: Ja, ihr habt ja eine Seminarfacharbeit geschrieben, ihr habt sie dort auf dem Tisch liegen, und über den Schlager. So, und bevor wir jetzt ein bisschen quattern über den Schlager und warum ihr das überhaupt gemacht habt, dann wollen wir natürlich einsteigen in die Sendung mit einem Schlager. Ja, und ich würde vorschlagen, los geht's, ganz schlicht und einfach, mit einem wunderschönen Schlagertitel.

0: So, liebe Hörerinnen und Hörer, das haben wir den ersten Titel schon gehört. Ja, und jetzt frage ich euch mal, wie seid ihr überhaupt über die Idee gekommen, eine Seminarfacharbeit über Schlager zu schreiben?
1: Ja, also man kann ja sagen, dass man in der 11. Klasse, dass eben jeder in unserer Schule eben so eine Seminarfacharbeit schreiben muss. Und wir haben uns halt überlegt, welches Thema wir so nehmen könnten, was zum einen interessant ist und wo man viel drüber schreiben kann, aber was auch auf der anderen Seite ein bisschen Spaß macht, einfach beim Recherchieren, wo man ein bisschen Spaß hat und was ein bisschen aufgelockert ist. Und da sind wir dann halt auf Schlager gestoßen,
0: sag ich mal. Ja, das Thema ist ja auch ganz interessant, wie ihr auch so festgestellt habt, ne?
2: Genau, gab ja verschiedene Punkte, die wir jetzt in der Seminararbeit ein bisschen tiefer beleuchtet haben. Auch manche hatten den Einfluss gerade, andere hatten dann eher so wie hier im Radio, also wie es gehört wird oder wo es gespielt wird. Das sind halt so Sachen, wo man viel leichter den Zugang hat als vielleicht zu einem anderen Thema und dadurch eben ja auch sehr viel Spaß hatte, wie man schon gesagt hat, beim Recherchieren.
0: Und es war ja ganz interessant für euch, ne?
1: Ja, ja, wir hatten auch wirklich sehr viel Spaß während der Recherche und dann hatten wir auch mal ein Interview mit Bernd Ulrich, das war auch sehr, sehr interessant und sehr aufklärend, das war wirklich sehr, sehr positiv.
0: Ja, das stimmt. Wer als junger Mensch mal ein Interview mit einem Amigos, also der Spitzenschlagerband von Europa, die dann Einfluss hat auf eure Seminararbeit, Jungs, ihr könnt euch auf die Schulter klopfen, ne?
2: Danke. Genau. Das ist, also kriegt auch nicht jeder. Wir fanden es auch super, als wir das Interview hatten und auch dann die Offenheit von ihm, also von Bernd, war auch super und generell vom Anfang bis zum Ende kann man eigentlich gut, bis auf ein paar stressige Phasen, die wird es immer geben bei so einer Arbeit, kann man eigentlich wirklich, oder können wir vor allem stolz darauf sein, auf unsere Arbeit. Und es hat auch wirklich sehr viel Spaß gemacht.
0: Aber ihr habt es ja auch gut eingeteilt. Ihr habt euch ja gesagt, der eine macht das, der andere macht das. Also ihr habt das auch schon so vorneweg gut, sage ich mal, recherchiert und auch gut so gesagt. Also sonst ist es ja Stress, ne?
1: Ja, ja. Wir mussten das auf jeden Fall in verschiedene Bereiche gliedern, weil ansonsten wäre es auch einfach zu viel oder zu unübersichtlich geworden.
0: Aber ich denke mal, sie ist doch gut geworden, oder?
1: Sie ist sehr gut geworden, würde ich sagen, ja.
2: Kann man auch, glaube ich, dann an der Reaktion sehen, auch von unseren Eltern, von den Freunden und so, dass es ja nicht durchweg positiv aufgefasst wurde. Und ich finde es jetzt auch, also manchmal, wenn man noch durchblättert, das ist ja was fürs Leben. Also man ist ja die erste richtige Arbeit, die man schreibt. Denke ich mal, kann man auch in ein paar Jahren nochmal zurückschauen und sich darüber freuen, dass man damals zusammen sowas geschaffen hat.
0: Und ihr habt ja richtig Analysen gemacht, ne? Ihr habt ja richtig gebohrt überall, wer was hören könnte und Fragen reingestellt. Und
1: ja, ja, genau, wir haben extra Umfragen durchgeführt, wo mehrere Menschen eben dann auch daran teilgenommen haben und dann mussten wir diese Umfragen auch alle auswerten und haben da eben unsere eigene Schlüsse draus gezogen und es war aber durchaus interessant.
0: Interessant. Nun ist ja Eisenach nicht so die Hochburg des Schlagers. In Erfurt sieht das ein bisschen anders aus, muss ich dazu sagen. Aber ja, die Leute, ihr habt es ja festgestellt, die Leute, die tanzen alle nach Schlager, obwohl sie es gar nicht so zugeben. Ne? Also.
2: Genau, also es ist ja, wir waren jetzt zum Beispiel hier letztens beim Spitz am Wochenende war das oder auch auf anderen Veranstaltungen und da sieht man es wie dann immer, ja, ein, zwei Mal pro Stunde oder auch manchmal auch öfters immer ein Schlager dann in die anderen Songs, in die anderen Popsongs einfließt und dann, wenn man den raushört, ist natürlich auch immer sehr interessant und man kann sich dran zurückerinnern, ja, das ist doch der Schlager und ja, das hatten wir auch in unserer Seminararbeit ein bisschen behandelt.
0: Das ist richtig. Und ihr habt ja mit den Amigos, mit dem Bernd ein Interview gemacht und ich habe das ja auch mal gehört und auch gelesen und sehr gut geworden und er sagt ja dann auch selber, sie haben ja auch mal mit 14, 15, 16 angefangen, Musik zu machen, ne? Also... Ja. Also, das ist schon allemann. So, wir wollen jetzt wieder einen schönen Schlager hören, würde ich vorschlagen. Und los geht's.

Ja, das war schon ein flotter Schlagertitel von Christian Leis, der mit Ute Freudenberg dann ja, Ende des Jahres auf Tournee geht. Und Ute Freudenberg ihre letzte Tournee ist. Und bevor sie auf Tournee geht, bin ich ganz stolz, Jungs. Sie kommt auch zu mir in die Sendung und stellt ihre letzte CD vor. Ja. Dann. Allerdings, ja, Luis wird dann noch nicht bei uns

0: sonderbaren Musikgeschmack. Also ich höre zum Beispiel viel Metal und sowas. Aber ich muss auch sagen, immer wenn man solche aggressiven Musikgenres hört, dann ist der Schlager auch mal ein Ausgleich. Und wenn man mal sich eine stille Minute gönnt, dann ist der Schlager auch mal gut zum Runterfahren. Und da kann man den schon mal hören.
1: Gut. Louis?
2: Ja, bei mir sieht es ähnlich aus. Also ist jetzt nicht mein Number One Favorite insgesamt. Da können mir viele wahrscheinlich, mich viele wahrscheinlich bestätigen. Aber für zwischendurch, wie Lia schon gesagt hat, das ist natürlich eine super Sache. Auch weil eben die Verbindung da ist zum Deutschen, auch weil es eben auch vor allem in Deutschland jetzt so viele ja, bekannte Schlagersänger gibt. Hatten wir auch in unserer Seminarfacharbeit des Öfteren mal angesprochen. Aber ich finde, es macht doch einfach mal Spaß, solche Lieder zu hören, die eben auch durch ihre Strukturen, ihren Kern ja immer ein bisschen freudig sind, auch vielleicht in schlechten Zeiten einen etwas freudig stimmen können. Und deswegen schätze ich auch Schlager an sich sehr.
1: Und es ist ja, du hast ja schon gesagt, Heavy Metal, Punk, Rock und die ganzen Musikrichtungen, die es gibt. Aber jede Musikrichtung hat ja auch ihre Favoriten. Du wirst mir das bestätigen. Also die Szene, wo du zu Hause meine Musik hörst, gibt es bestimmt auch die Stars. Ne? Also,
2: Ja.
1: ja. Und die gibt es im Schlager, die gibt es in Volksmusik, die gibt es aber auch bei Instrumentalmusik, die gibt es bei Folkloremusik oder sonst was. Ja, und Emil, hörst du jetzt Musik, also Schlager so nebenbei?
3: Also so. Wenn ich zu Hause bin, höre ich größtenteils eigentlich auch nicht Schlager, aber ich habe durchaus Berührungspunkte, wenn ich mal, also mit dem Schlager, wenn ich mal auf Partys bin oder bei irgendwelchen Veranstaltungen, da werden natürlich Schlager immer gespielt, weil sie einfach auch eine gute Musikrichtung ist für eben solche Veranstaltungen und das sind eben dann meine Hauptberührungspunkte.
1: Was haben denn so eure Kumpels, Eltern gesagt, wo ihr gesagt habt, wir schreiben jetzt eine Seminararbeit, das müssen wir sowieso machen? Das wussten ja die Eltern auch, die Kumpels. Wir nehmen das Thema Schlager.
0: Ja, die haben ein bisschen komisch geguckt, weil es ist ja erstmal, die Seminararbeit ist ja so, mehr geht in so in die wissenschaftliche Richtung und der Schlager als Wissenschaft, das ist erstmal so ein bisschen, oh, okay. Ja, es wird interessant, aber sie haben an uns geglaubt.
3: Ja, ich glaube, viele konnten sich am Anfang darunter einfach wenig vorstellen, was wir da eben ermitteln wollen oder was wir da herausbekommen wollen. Aber ich glaube, wenn sie sich das im Nachhinein angeguckt haben, haben sie das oder verstehen sie es. Und ja, am Anfang haben sie natürlich das ein bisschen belächelt, aber im Nachhinein dann nicht mehr.
1: Es ist ja auch ein Thema, was nicht jeder hat, ne?
3: Ja, das stimmt.
2: Und es ist auch eine spezielle oder ein spezielles Musikgenre, muss man ja dazu sagen. Aber ich meine, wir hätten jetzt genauso gut unsere Arbeit über vielleicht Pop schreiben können oder Neue Deutsche Welle, aber wir fanden halt, dass Schlager vor allem in letzter Zeit extrem boomt. Und deswegen wurden auch viele oder haben viele gesagt, ja, das ist eine tolle Idee. Und manche haben auch gesagt, oh, weil es immer so diesen Stereotyp gibt, Schlager, die das uns dann ein bisschen belächelt haben. Aber insgesamt fand ich eigentlich die Reaktion, ja, immer
1: Naja,
2: ganz
1: ich
2: solide.
1: meine, belächelt wird man ja immer, wenn man irgendwas macht, ne, was Neues oder was Außergewöhnliches. Ne? Also der Neid ist immer da. Das ist, aber das spornte einen auch ein bisschen an, um den Leuten zu sagen, du, wir kennen das, wir zeigen euch das, ne? In der Richtung. Ja, das ist schon. Das wirst du später mal, wenn du mal in die Medienlandschaft einsteigen solltest, wirst du das ganz gravierend mal erfahren, dass die immer alle sagen, die Redakteure oder so, oh, ich habe da ein scheiß Thema oder sonst sowas. Ne? Und dann bemüht man sich um seinen älteren Kollegen natürlich wunderbar dazustehen in der Richtung. Ne? Es ist ja nicht immer so alles Gold, was glänzt, auch nicht im Radio, auch nicht im Fernsehen. Ne? Und ja, jetzt kommen wir zu einem, ja. Musiktitel, den habe ich mir rausgesucht. Er ist von der vorvorvorletzten CD, nämlich von ja, zwei Herren, die er interviewt hat, zumindest einen, den Bernd. Ja, und da würde ich vorschlagen, los geht's jetzt mit den Amigos.

0: Ja, das waren die Amigos und ich glaube, die Jungs neben mir, die sind jetzt ganz schön stolz, weil einen von den Herren hatten sie dann richtig, wie mir Redakteure immer sagen, ausgequetscht und gefragt, wie ist denn das so, ne?
1: War wirklich sehr aufschlussreich, war sehr interessant, einfach mal Einblicke zu bekommen von jemandem, der eben den direkten Kontakt hat oder eben da richtig in der Szene drin ist. Und da konnten wir natürlich sehr viele Informationen bekommen und eben sehr, sehr viele Informationen auch für unsere Schlagerarbeit bekommen, sodass das sehr hilfreich war.
0: Sie sind ja schon eine Weile im Geschäft, sage ich mal so, und deshalb können Sie auch eure Fragen gut beantworten und auch eure Tipps gegeben oder gesagt, wie die Landschaft zurzeit aussieht.
2: Genau, auf jeden Fall. Also wenn ich mir jetzt nochmal die Seminararbeit von uns anschaue, hat sich eigentlich bei jedem, also es gab ja insgesamt 4 Abschnitte, wo von uns jeder einen sich rausgenommen hat und eigentlich haben sich Teile dieses Interviews durch jeden Aspekt gezogen. Also dass mal Elia manchmal über die Amigos oder auf das Interview sich zurückbezogen hat, ich auch mal oder Emil, war sozusagen auch ein essentieller Kern von uns und hat auch wirklich sehr viel Spaß gemacht, das Interview mit ihm aufzunehmen, weil es natürlich immer schwer ist, wenn man ja fast schon so eine Ikone des Schlagers interviewt, dass man da auch erstmal nicht so den Kontakt hat und dann im Interview wird es dann immer leicht und ja, es hat dann wirklich sehr viel Spaß gemacht, obwohl man es gar nicht glaubt, dass er dann auch so offen war und auch so zugänglich für unsere Fragen.
0: Das sind sie aber alle beide. Also ich kenne sie ja schon ein paar Jährchen und wenn sie bei mir mal im Studio sind oder am Telefon, dann sind sie offen und ehrlich zu jeder Sache und haben auch eine offen und ehrliche Meinung. Und wenn ich mal eine Meinung brauche, dann kann ich auch Bernd eine Mail schicken oder mal anrufen, wenn er zu Hause ist. Meistens schicken wir mal eine Mail. Dann ruft er an, wenn er unterwegs ist und sagt, du, pass auf, das ist ein schöner Titel oder da, sei mal wieder vorsichtig. Also man hat schon so Erfahrung in der Szene, ihr habt schon recht, ne, in der Richtung. Aber sie haben ja auch, wie gesagt, jung angefangen und sind ja eigentlich durch eine Ost-Hit-Parade die Stars erst geworden. Vorneweg kannte man die ja gar nicht. Okay. Ja, also die Amigos sind 2006 bei Achims Hitparade entdeckt worden, die haben sich dort im Mund, ne? Und das tut Bernd immer wieder in jedem Interview sagen, was ich dazu sagen. Und was sie auch ganz groß machen, das ist ihre Fanarbeit. Also das werden sie bestimmt euch auch gesagt haben, ne? Ja. Ihre Fanarbeit, die dann ja, ganz groß ist. Ne? Also sie sagen ja immer, was wären wir ohne unsere Fans, ne? In der Richtung. Ne? Ja, jetzt kommt mal eine Frage von mir. Ich frage einfach euch mal in der Richtung, würdet ihr jetzt eine Band gründen und Schlagermusik machen?
3: Also um das auszuprobieren, würde ich, denke ich mal, schon machen, um mal zu gucken, weil wir wissen ja jetzt, wie der Schlager funktioniert, also wie er theoretisch funktioniert und praktisch ist dann auch wieder eine andere Sache und um das mal praktisch zu versuchen, denke ich mal, so als Experiment ja, als aber auf lange Zeit gesehen würde ich sagen, dass es dann eher schwierig ist, noch jetzt einzusteigen. Ich meine, Luis hat es ja in der Seminarfacharbeit gezeigt, wie die neuen Artisten jetzt den Einstieg schaffen, dass es auch jetzt nicht so schwer ist, aber ich denke mal, man muss sich schon anstrengen, man muss gut reinpassen.
0: Würde ich es mal auch sagen, aber ich würde die zweite Frage euch dreimal in den Raum stellen. Bleibt Schlager eine Modeerscheinung?
2: Also ich sag persönlich nein. Ich denke immer noch, dass es in Zukunft als auch in Vergangenheit noch weitergehen wird und sich der Schlager auch entwickelt, also es jetzt nicht nur ein Trend ist, sondern dass es immer weitergehen wird. Ich weiß nicht, wie es jetzt die anderen beiden sehen, aber das ist meine Meinung.
1: Ja, der Meinung würde ich mich anschließen. Ich würde sagen, dass Schlager immer wieder auch Hochs und Tiefs hat, wo er mal mehr beliebt ist und mal weniger. Aber ich sage, er hat sich in der Vergangenheit schon lange gehalten und deswegen sage ich, dass er sich ja auch in der Zukunft weiterhalten wird und weiter präsent sein wird.
0: Das ist richtig, weil wenn man ja mal, ich meine, die Volksfeste gehen ja auch wieder los, und wenn man mal privat in eine Party geht, also in der Mitte der Party wird dann immer noch ein Schlagertitel aufgelegt. Wenn es Helene Fischer ist.
2: Ne? Geht immer.
0: Aber, und das ist so ja, ein Phänomen eigentlich. Ne? Also wo man vor Jahren eigentlich gar nicht drüber nachgedacht hat, sondern man gesagt hat, okay, ihr habt es ja vorhin schon mal angesprochen, Neue Deutsche Welle. Ich kenne zum Beispiel Neue Deutsche Welle, allerdings über den Zaun. Und das war damals auch eine Musikrichtung, die knallhart ins Geschäft ging in Westdeutschland, die alle Schlager-Leute da an die Seite drängten. Ne? Nena und wie sie alle hießen. Und sie singen ja heute zum Teil noch. Ne? Und Hubert kam mit seinem Stern, also er singt den Titel heute noch, genauso falsch wie vor 20 Jahren, muss ich dazu sagen. Aber das war damals, das war auch die Disco-Musik. Also wo ich noch tanzen gegangen bin, gab es ja auch zu DDR-Zeiten, wurde auch mal Westmusik aufgelegt, da gab es aber strenge Regeln. Aber Neue Deutsche Welle schon, weil es gab auch mal eine Platte, die ist, hat übelsten Wert bei Amiga, die ist mit einer kleinen Lizenz nur verlegt worden, 2.000 oder 3.000 wurden da gepresst. Hier übrigens um die Hausecke in Gotha. Und wer die hat, also da sind alle Newcomer drauf von der Neuen Deutschen Welle. Und ja, und dann war sie auf einmal weg. Also gut. Dann kam Nicole mit ihrem Friedenslied, muss ich dazu sagen, was auch ein übelster Reiser war. Und ja, und dann war auch das schon fast Geschichte. Und dann pegelte sich das alles so ein in die Sparten volkstümliche Musik, Schlagermusik, DDR-Rockband-Musik. Also ich habe sie demnächst im Studio, zum Beispiel Karat wird da bitte was darüber erzählen. Wir werden eine Sendung drüber machen über DDR-Rockmusik einst und heute, was da übrig geblieben ist. Pudis, Silly, Rempft und wie sie alle hießen, ne, in der Richtung. Und drüben gab es eben auch so berühmte Bands und Rockbands, die es da auch alles gab. Drüben gab es Roland Kaiser, Bernd Klüver, das waren die Stars, wo die Omas in der DDR natürlich auch fleißig, auch hier über den Grenzübergang näher von Eisenach, ihre Platten hin und her schoben in der Richtung. Aber es war schon, ich sage mal, eine gute Zeit. Ne? Also jeder hatte so seinen Schlager und das Tolle war, jeder hatte so seine Fernsehsendung, die den gleichen Sinn hatte. Ich habe vor kurzem mit einem Kollegen im Hansa-Studio in Rostock eine schöne Sendung über die alte Seemannssendung Block 8 Strom, wo auch viele machen, Teamschlager, wäre vielleicht auch ein Thema für eure Seminararbeit gewesen. Und da haben wir mal so Vergleiche gezogen hin und her und das war auch so ganz, ganz interessant in der Richtung. Ja, aber wir haben jetzt eigentlich genug gequartet. Ich würde vorschlagen, wir legen jetzt den nächsten Titel auf aus unserem Schlagerkiste. Und dann würde ich sagen, es geht mal los.

0: Ja, wir hatten uns gerade unterhalten hier in der Sendepause über die ganzen DDR-Künstler. Es war jetzt übrigens einer, Wolfgang Ziegler, der auch mal mit Verdammt, das kennt jeder, dieses Lied, ist auch ein Ohrwurm des Schlagers geworden, der groß geworden ist. Und heute singt er auch noch ganz bekannte und berühmte Titel. So Jungs, wer so eine Seminararbeit schreibt, steckt auch viel, viel Arbeit dahinter. Ne? Habt ihr euch mal in eurer Gruppe so richtig gezofft?
1: Ja, nee. Also so richtig gezofft haben wir uns eigentlich nie. Es gab manchmal so ein paar Abstimmungsschwierigkeiten vielleicht innerhalb der Gruppe mit der Gliederung oder der Aufteilung oder der Arbeitsaufteilung. Aber ansonsten zu einem größeren Streit oder zu einem größeren Topf kam es nie. Also wir haben das, glaube ich, so gut aufgeteilt, dass wir es alle zusammen ganz gut managen konnten.
2: Genau, so kleine Zankereien gehören dazu. Ich glaube, wenn es dann vor allem Richtung Abschluss ging, also Richtung fertigstellende Arbeit oder dann zum Kolloquium, wo wir die Arbeit dann auch verteidigt haben, da wurde es dann immer, wenn die Zeit eng wird, dann merkt man, dass da die Gemüter auch langsam überkochen und so kleine Zankereien gibt, wo man das dann noch so ganz kleine Details noch verändert und jeder vielleicht noch dazu eine andere Meinung hat. Aber insgesamt über den ganzen Prozess waren das nur ja, so ein paar Tage, wo es mal nicht ganz gepasst hat. Aber sonst am meisten hat dann eben der Spaß überwogen und auch, wie wir es dann insgesamt bewerkstelligt haben, konnte man mit uns allen zufrieden sein. Es gab eigentlich keinen großen Streit.
0: Aber so, wie er schon sagte, so kleine Zänkereien gehören ja eigentlich dazu. Ne? Mit den Aufgaben wächst man ja. Und es ist ja schön, wenn man unterschiedliche Meinungen hat. Es wäre schlimm, wenn alle sagen, ja, wir schreiben das jetzt so. Ne?
2: Also. Ja genau, Meinungsverschiedenheiten sind ja immer extrem wichtig. Also ich denke mal, dann wären auch viele Teile von der Arbeit anders gelaufen. Und auch ein konstruktives Feedback ist extrem wichtig bei dem, dass man eben auf den anderen eingeht und vielleicht noch gewisse Passagen ändert, die noch anpasst, weil ich denke mal, wenn man da zu dritt, zu viert drauf schaut, hat man eine andere Sichtweise, als wenn man nur alleine. Es gibt ja auch vier Augen sehen mehr als zwei, oder?
0: Du musstest ja auch diese Arbeit verteidigen. Na? Erklärt mal unseren Hörern, wie das so vor sich geht. Also ihr macht jetzt so eine Arbeit, die wird natürlich nicht nur so wischwasch geschrieben, sondern ihr habt sie richtig im Buch vor mir liegen. Na, dann kriegt das die Prüfungskommission. Dann müsst ihr dort antanzen und die stellen dann Fragen, oder?
1: Ganz genau. Wir haben das erstmal quasi am Anfang erstmal nochmal unsere Arbeit mündlich präsentiert und vorgestellt und eben unsere Hauptaspekte eben einfach dargelegt. Und danach ging es eben in den zweiten Teil, wo die Lehrer Fragen zu unseren Teilen gestellt haben, wissen wollten, was wir sonst noch so rausgefunden haben. Gewisse Fragen einfach gestellt haben, wie es uns während der Arbeit ergangen ist und was man sonst noch so hätte ermitteln können.
0: Waren das interessante Fragen oder waren das Fragen, wo man gesagt hat, uch, hätte ich schon ja gar nicht gedacht, dass sie sowas fragt?
2: So, wir hatten ja jeder seine einzelnen Fragen. Ich war mit meinen durchweg zufrieden, konnte auch ganz gut beantworten. Also es ist ja eigentlich, die Fragen beziehen sich nur auf das, was man hat und die meisten Lehrer, so fair muss man sein, hatten auch nicht so viel Ahnung, wie wir, also tiefgründige Ahnung vom Schlager. Und deswegen konnten wir dann relativ gut die Fragen auch beantworten.
0: Ihr konntet gut punkten, ne? Ja. Ah, das stimmt. Also ich muss euch recht geben, Luis hat ja vollkommen recht, weil die Lehrer haben ja da manchmal, ja, die haben da mal reingehorcht, aber ihr wart ja mit je, ne? Und ihr hättet dann auch immer gut gegenkontern können, ne? Wäre anders ausgesehen, wenn ihr ein wissenschaftliches Thema genommen habt, ne? Oder sowas, ne? Also in der Richtung.
2: Schlussendlich war es ja auch nicht die einzige Arbeit, die da von den Lehrern überprüft wurde. Es gab ja viele andere Sachen, ein großes Feld. Und wenn man da halt so spezifisch, wie wir eben an die Sache reingeht, auch mit der Sache, über die Sache informiert ist, dann müssen die Lehrer halt genau darauf schauen, dass sie auch wirklich treffende Fragen finden, aber auch aufpassen, dass man eben nicht ja, diese oberflächlichen Fragen stellt, die sie dann aber im Endeffekt, muss ich bei mir sagen, gestellt haben. Und deswegen konnte man die auch ja, ganz gut beantworten.
0: Ihr müsst mir jetzt noch kurz aufklären. Muss jeder in Thüringen so eine Seminarfacharbeit schreiben, also jeder Schüler?
2: Also ich weiß, dass es Pflicht ist am Gymnasium. Ja. Ich denke mal, Emil wird da vielleicht ein bisschen mehr Bescheid wissen. Aber insgesamt vielleicht, wenn man jetzt bei einer Regelschule oder bei einer Gesamtschule, also wo es jetzt eben nicht bis zur 12. geht, also es ist wahrscheinlich sehr wichtig fürs Abitur, also essentiell. Ja. Aber wenn man jetzt ja, andere Abschlüsse macht, dann wahrscheinlich nicht.
0: Okay.
2: Ja.
0: Gut, also würde ich mal sagen, im Abiturbereich, dann ist es schon so eine Seminarfacharbeit zu schreiben in der Richtung. Und das Thema kann man sich aber auch selber auswählen, ne?
1: Das Thema kann man sich immer selbst auswählen, ganz genau. Und ich weiß auch nicht, ob es an jeder Schule oder in jedem Bundesland dann letztendlich gleich ist mit dieser Arbeit. Aber ich glaube, sowas oder sowas Ähnliches gibt es meistens, sodass man das eben als Ersatzleistung für ein mündliches Abitur dann eben einbringen kann.
0: Ja, kann man mal recherchieren. Das ist mal ein gutes Thema eigentlich in der Richtung. Ob es in anderen Bundesländern das eigentlich auch so was gibt, was Ähnliches zumindest. Also ich bin nur Sachse, also ich weiß es jetzt nicht so aus der sächsischen Schullandschaft, aber ich glaube, es gibt in Hessen so was Ähnliches, also was ja auch gleich um die Hausecke hier ist, ne? In der Richtung. Thüringen, das weiß ich, also da habe ich mal gelesen, auf alle Fälle Gymnasium, dass da Seminarfacharbeiten geschrieben werden und das ist dann auch Pflicht.
2: Ja, in Thüringen gibt es auch noch die BLF in der 10., also besondere Leistungsfeststellung. Die gibt es ja in den ganzen anderen Bundesländern auch nicht. Also da sind wir ein bisschen speziell hier bei uns.
0: Gut, also ihr werdet dann richtig speziell gefordert sozusagen, schulisch.
2: Ja, kann sind man halt, so sagen. Genau, sind halt ein paar andere Sachen.
0: Man will eben nur die Besten der Besten aus dem grünen Herz von Deutschland irgendwo hinschicken.
2: Na klar.
0: Das ist natürlich gut. So, ihr drei, ihr habt ja bestimmt auch ganz, ganz viel Helfer gehabt, muss ich jetzt dazu sagen. Denn es war ja eine Riesenarbeit und ihr habt euch da einfach überzeugt und haben gesagt, also jetzt brauchen wir Hilfe. Ja, und jetzt muss ich mich auch nicht nur selbst nennen als einer der Helfer, aber ich weiß, ihr habt auch andere Helfer gehabt.
1: Ja, natürlich. Also wir brauchten auf jeden Fall Helfer, alleine hätten wir das auch alles gar nicht geschafft. Natürlich zum einen Sie als Experten und als unseren Außenbetreuer, wo wir uns immer dran wenden konnten und Fragen stellen konnten und eben gute Hinweise dann bekommen haben. Zum anderen aber auch eben auf schulischer Ebene mit unseren Fachbetreuern oder Fachlehrern, die dann eben vor allem für die inhaltliche oder Struktur einfach da waren und uns bei der Struktur geholfen haben. Aber auch unsere Eltern, die natürlich uns die ein oder anderen Tipps gegeben haben. Genau.
0: Ja, das finde ich auch so gut, wenn die Eltern Tipps geben und sagen, also Junge, ich habe das mal gelesen, das klingt nicht so schön, ne?
1: Ja, das haben sie auf jeden Fall gemacht. Sie haben öfters drüber gelesen und viele Tipps wirklich gegeben und dann konnte man so einfach da gut zusammen dran arbeiten.
0: So, jetzt muss ich euch noch eine Frage stellen, die ich bis jetzt nie geklärt habe, die ihr mir auch noch nie beantwortet habt. Wie seid ihr auf mich gekommen?
1: Also, wir haben einfach so ein bisschen überlegt, halt, was man, weil wir ja selber uns erstmal am Anfang so ein bisschen einlesen mussten, sage ich mal, und eben schauen mussten, was es da so gibt. Und dann haben wir uns eben erstmal lokal umgeschaut und eben geguckt, welche Berührungspunkte es in Eisenach so mit dem Schlager gibt und sind dann eben auf ihre Schlagersendung hier im Wartburg-Radio gestoßen. Und dann dachten wir uns, es könnte ja mal eine gute Idee sein, da noch weiter nachzuforschen oder nachzufragen und eben zu schauen, ob daraus sich was entwickeln kann. Und glücklicherweise hat sich daraus was entwickelt.
0: Ja, ich denke, es hat sich was Gutes entwickelt, denn ihr habt diese Seminararbeit auch gut über Mann gebracht, sage ich mal so. Und ich muss mal so sagen, es war eine schöne Arbeit mit euch. Also es hat mich immer interessiert und hat mir auch Freude gemacht, wie junge Leute sich mit so einem Thema auseinandersetzen und auch Ideen einbrachten. Und dann, wie gesagt, habe ich euch ein paar Interviews versorgt, ein paar Sachen, die ihr dann gemacht habt, natürlich selbstständig. Na, ich habe dann immer die Fäden sozusagen von hinten geführt, aber das ist auch wichtig bei so einer Seminararbeit. Und ja, ich bin da auch ein bisschen stolz drauf. Ich muss sagen, es ist schön, wenn sich doch so junge Leute für so ein Thema interessieren. Ja, und ja.
2: Sonst säßen wir nicht hier.
0: Ja. Ja, das ist richtig. Sonst säßt ihr jetzt nicht hier. Und ja, ich muss mal sagen, auch vielen, vielen Dank. Also ihr habt mir da auch so ein paar Ideen mal gebracht, wie die jungen Leute manchmal so Schlager sehen, auch für so eine Sendung. So. War ganz interessant, muss ich mal dazu sagen. Auch ich habe gelernt.
2: Das ist sehr gut. Das ist das Wichtigste.
0: In der Richtung. Aber ihr habt schon gesagt, ihr habt eure Fachlehrerin gehabt, die da geholfen hat und die Eltern haben mitgeholfen. Und dann haben sie auch alle gepippert. Ne? Dann kam ja dieser Tag, wo die Arbeit verteidigt worden ist. Ja, ich war den Tag auch unterwegs und habe gedacht, oh Gott, die Jungs stehen jetzt vor so einem Gremium und werden da auseinandergenommen wie im Katzennappen. Ne? Aber es ist gut gelaufen. Ne?
1: Ja, wir können uns auf jeden Fall nicht beschweren. Es ist sehr gut gelaufen, ja.
2: Genau, also bei uns allen dreien fließt ja die Note, die wir, glaube ich, bekommen haben, auch ins Abitur ein. Also hatten wir damals schon den ersten Schritt getan. Und das ist natürlich gut, wenn man dann schon mal eine Prüfung weniger hat. Und insgesamt ja, freue ich mich jetzt auch, dass es mit dem Abitur vorbei ist und dass eben die Seminarfacharbeit durch die vielfältige Unterstützung dazu uns verholfen hat, ein gutes Abi hoffentlich zu schreiben.
0: Ja, und Luis, du wirst ja demnächst hier ganz fleißig uns unterstützen, ein ganzes Jahr lang. Na? Und dann wirst du bestimmt auch viele Leute hier kennenlernen, die ganz unterschiedliche Musikset machen. Ja. Das Wartburg-Radio hat ja nicht nur Schlagermusik, sondern auch ganz, ganz viele andere tolle Sendungen, muss ich dazu sagen. Also, ja, wenn Sie mal Lust und Liebe haben, hier beim Wartburg-Radio eine Sendung zu machen, dann kommen Sie einfach vorbei in der Georgenstraße 43 und sprechen uns mit uns ein Thema ab. Vielleicht wollen Sie einen Sportverein vorstellen. Oder wie die drei Jungs ihre Seminararbeit hier. Ne? Und dann sind sie gern unsere Gäste, sage ich mal so. Und Radio machen ist schon was Schönes und Radio machen macht auch wunderbaren Spaß. Und das Schöne ist natürlich, man muss nicht unbedingt schön sein beim Radio. Beim Fernsehen sieht das anders aus, da wird man immer schön gemacht. Ich habe das vorige Woche erst wieder durch mit Maske und so verschiedene Sachen. So, jetzt haben wir genug gequadert, würde ich vorschlagen. Wir werden jetzt den nächsten Schlagertitel hören und da hören wir mal rein.

0: Ja, und das ist ja alles nicht so einfach, Seminararbeiten zu schreiben und nicht zu schreiben. Es ist auch nicht so ganz einfach, eine Radiosendung zu machen. Luis wird das demnächst ja ein bisschen mit in die Arme greifen und helfen und wird sehen, oh, das ist ganz interessant. Aber manchmal ist es auch ein bisschen kompliziert, wenn du sagst, du machst eine schöne Sendung und du Studiogäste und du bohrst. Und ach, und die Studiogäste haben gerade einen anderen Termin. Und dann zieht sich das hin und dann muss man, und das ist das Schöne beim Radio, da muss man eben die Sendung verlegen. Also man muss die dann eben später produzieren, muss ich dazu sagen, in der Richtung. Ja, seid ihr denn eigentlich so richtig, also ihr seid ja glücklich mit eurer Seminararbeit und habt ja viele Themen. Ich habe da auch mal vor kurzem erst wieder bei einer längeren Bahnfahrt drin gelesen. Mich fand immer ganz toll die ganzen Analysen und Diagramme, die ihr da gemacht habt. Ja. Da habt ihr euch eine Heidenarbeit gemacht, ne? Also, ja. Wer kam denn auf diese Idee?
1: Ja, also vor allem, also Luis und ich haben da zuerst so eine Umfrage durchgeführt, die wir übers Internet veröffentlicht haben und dann eben über WhatsApp an unsere Kontakte geschickt haben und aber auch über Facebook verbreitet haben. Und dann eben, um das grafisch auch alles gut darstellen zu können, dachten wir uns halt dann, dass das ja mit einem Diagramm einfach eine schöne Form wäre und so man das auf einen Blick einfach gut erkennen kann. Und deswegen wurden es am Ende eben solche vielen grafischen Darstellungen mit eben diesem Diagramm.
0: Ihr habt ja gerade eine Seite aufgeschlagen mit Hörern, ne? Was da so.
2: Abschlage Ihrer Meinung nach eine Zukunft hat die Mehrheit mit Ja geantwortet. 70 von 83 Stimmen.
0: Ja, und man kann mal sehen, was so draußen so für kuriose Sachen sind oder was für Diagramme, wo ihr da alles so gemacht habt. Ne? Ja. Und so die Hörer fragen und ihr habt euch da richtig reingesteigert, ne, in diese Arbeit. Ja, also es ist schon eine wissenschaftliche Arbeit geworden, muss ich dazu sagen.
2: Auf jeden Fall. Ja, ich finde auch die Grafiken bieten eine gute Abwechslung zu dem Schriftlichen, weil man ja diese ersten 40, 50 Seiten hauptsächlich damit verbringt, eben schriftlich, also in Textform, das alles darzulegen. Und das kann man dann eben gut damit stützen, indem man jetzt die Grafiken hier zum Beispiel hat, wie mit der Zukunft, und sich auf die dann beziehen und immer sagen, wir haben die Leute gefragt, wir waren auf Facebook unterwegs. Und das bietet halt immer noch eine gute Grundlage dazu. Und auch vor allem, wenn man es begründen möchte, kann man immer darauf zurückgreifen.
0: Das ist richtig. Und du musst ja auch dazu sagen, die digitalen Medien, also Facebook und Twitter, wie sie alle heißen. Ich weiß, meine älteren Hörer, und ich sage immer, oh, früher gab es eine Zeitung, wo da alles reingeschrieben worden ist. Na, richtig, liebe Leute, aber die Zeit hat sich geändert, weil die Medien müssen ja jetzt auch schnell sind. Das habt ihr ja auch mal dort drinnen mitgeschrieben, na, in der Richtung. Und es ist ja ganz interessant, ihr habt ja mal Vincent Groß betrachtet, wie er seinen Erfolg hat, muss ich dazu sagen. Und der hat wirklich Erfolg. Ich war vor kurzem mit ihm wieder auf der Bühne und Wahnsinn. Also der kommt in Erfurt im Kaufhaus. Es war keine gute Auftrittssituation, muss ich dazu sagen. Es lag ein bisschen an dem Kaufhaus, er war auf Promotion-Tour. Es ging da ein bisschen was schief mit der Bühne, aber Vincent ist da ganz locker. Ja, und ja, 5 Minuten später prallt das Kaufhaus vor, also braucht mir den Sicherheitsdienst, muss ich jetzt mal dazu sagen. Ne? Ne, also es war schon Wahnsinn. Ne? Also, und er ist aber jung, dynamisch und er macht sich da auch keinen Kopf eigentlich, weil er immer sagt, ich liebe das, mit vielen Menschen zusammenarbeiten, wie das ich schon mal gesagt habe. Ne? Und ja, wenn es mal nicht mehr erwünscht wird, sagt er, ich bin ja Karate-Lehrer, also er hat ja einen richtigen Abschluss als Karate-Lehrer, und er sagt, die gehe ich wieder als Karate-Lehrer, und die werden immer gesucht. Ne? Also.
2: Zweites Standbein ist nie verkehrt.
0: Das ist richtig. Also in der Kunstszene ist es immer richtig, ein zweites Standbein zu haben, weil durch Corona, dort hat man es ja gesehen, ist es ja auch nicht mal ganz leicht. Man kann mal ganz beim Schlager, volkstümlichen Sachen ist das so, man kann hochschnellen, 2 Jahre oben sein. Ja, Bernd hat es bestimmt auch im Interview erzählt, und dann kann man auch wieder ganz schnell runterfallen, weil die Leute, die mögen dann einen nicht und die kommen da nicht zu den Konzerten und kaufen auch keine CDs mehr, sag ich mal so.
2: Ja. Aber Stichwort One-Hit-Wonder gibt es auch genug,
0: genau,
2: die man
0: genau
2: da nennen kann.
0: Also es gibt ja wirklich überall, ihr seid ja auch so ein paar Talente, sag ich mal so, denn ihr habt euch ja dann auch so reingesteigert, habt gesagt, so, also wir nehmen jetzt mal das Thema und dann nehmen wir das. Ne? Für unseren zukünftigen Lehrern ist das ja auch eine interessante Sache. Ne?
2: Ja.
0: Vielleicht kannst du dann mal mit deiner Grundschulklasse auch so eine Umfrage starten und sagen, ich kann mich noch an meine Seminararbeit erinnern und wir starten mal sowas Ähnliches mit Kinderliedern oder irgend sowas.
2: Ja, könnte man gut drauf aufbauen, kann ich mir vorstellen.
0: Ja, wäre auch mal ganz interessant. Ne? Ja. Ja, Luis, du wirst ja dann irgendwo im Ausland, beziehungsweise Emi wird im Ausland sein. Ja, und ja, vielleicht zieht es dich nach Schottland und dann lernst du dort die irische Folklore kennen.
1: Es ist alles möglich, ja.
0: Es ist alles möglich. Du wirst uns aber, bevor du Eisenach verlassen, du wirst bestimmt eine Mitteilung machen, welches Land du dann bereist.
1: Ja, das werde ich tun.
0: In der Richtung. Das wäre mal ganz interessant. Ja, so langsam geht es schon unserem Ende zu. So schnell ist so eine Radiosendung vorbei, aber ihr habt ja auch ein tolles Thema, muss ich dazu sagen. Na, wie haben denn eure Kumpels so jetzt drauf reagiert? Ihr habt das jetzt alles durch und haben die gesagt, so jetzt alles in der Ecke und tschüss.
2: Als wir jetzt das Thema bekommen haben, oder?
0: Nee, seid ihr nur fertig und jetzt, so. Jetzt seid ihr so durch wird es euch mal noch später mal irgendwann beschäftigen, dieses Thema, wo du sagst, also du vielleicht als Lehrer, wo du sagst, Mensch, ich mach mal sowas Ähnliches mit meinen Kids, ne? Auf Kinderliedern, was hört ihr für Lieder?
2: Ja? Also ich denke, so analytische Arbeit, ja, also das ist schon, haben wir auch mit der Seminarfacharbeit generell eine gute Übung gehabt und das ist auch sehr gut, dass uns das angeboten wurde und ich denke, das ist auch für ein Lehramtsstudium ziemlich wichtig und da hat man dann auch mehr Möglichkeiten für später, dass man das dann machen kann.
0: Und man kann ja auch mal nachhaken, sage ich mal so in der Richtung. Ne? Vielleicht sehen wir uns mal in 5, 6 Jahren wieder, wo wir gesagt haben, Mensch Micha, wir haben jetzt mal unabhängig, wo wir jetzt sind, wieder eine tolle Idee gehabt. Nicht nur für eine Radiosendung, sondern für eine Fernsehsendung.
2: Ja, das wäre dann der nächste Schritt.
0: Das wäre natürlich der nächste Schritt, was natürlich auch möglich ist beim Bürgerradio. Es gibt ja auch Bürgerfernsehen, muss ich dazu sagen. Ne? Die Idee ist nicht mal so ganz abschwierig, sage ich mal so, weil es ein tolles Drehbuch eigentlich.
1: Ja, das ist alles möglich.
0: Es ist alles möglich. Jungs, ich darf mich vor euren Studiobesuch recht herzlich bedanken, dass ihr die Zeit nochmal gefunden habt, um nochmal herzukommen und sagen, wir reden nochmal drüber, weil die vorherige Sendung, da, ja, die verging ja auch mit Amy in den Flur und da hatten wir gar nicht alles geschafft. Deshalb haben wir gesagt, wir machen nochmal eine zweite Sendung, weil es ja auch was Besonderes ist. Ja, liebe Bürger und Bürgerinnen von Eisenach und alle, die uns hören, auch die jungen Herren und Mädels hier in Eisenach, die gehen nicht nur zur Disco und machen Papierkörbe kaputt, nee, die machen auch eine wunderschöne Seminararbeit. Tja, ich darf mich ganz toll bei euch bedanken. Ich sage meinen Hörern jetzt auf Wiederhören bis zum nächsten Mal. Es ist vielleicht nicht so eine Sendung gewesen, wie sie vielleicht so gewohnt sind, mit schön interessanten Studiokästen und ganz viel Musik. Nein, das war sie diesmal nicht, aber ich glaube, diesmal war sie auch ein bisschen inhaltsreich, viel inhaltsreich. Und ihr habt auch mal gesehen, bzw. gehört, was auch junge Leute hier in Eisenach anstellen können. Außer Blödsinn. Sag ich mal so. In der Richtung. Ja, ich danke euch.
1: Wir bedanken uns auch.
2: Dem gerne.
0: Und deshalb machen wir jetzt den Rausschmeißer mit einem wunderschönen Schlagertitel. Und ich sage auf Wiederhören. Bis zum nächsten Mal.

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So, und herzlich willkommen zur zweiten Sendung von Musiker weltweit. Hier in der Sendung, wo wir verschiedene Künstler und Künstlerinnen auf der ganzen Welt uns anschauen, aus verschiedenen Ländern, ob die vielleicht andere Stile haben oder auch etwas über ihre Vergangenheit oder auch ein bisschen hinter die Kulissen gucken. Aber letztes Mal waren wir in den USA mit NF und heute gehen wir nach Großbritannien, nach Great Britain. Und ich habe euch einen Musiker mitgebracht, von dem ich sehr viel halte, der auch sehr, sehr spannende Musik macht. Musik, die einen fesselt, wie ich finde. Auch wieder Musikvideos wie unser letzter Künstler. Also wirklich Wahnsinn, Wahnsinn. Und ja, ich hoffe einfach, dass ihr es genauso fühlt. Und es klingt vielleicht im ersten Moment wie Rap, aber ist es nicht. Man muss sich ein bisschen drauf einlassen, weil es ist meistens keine typische Musik, so wie man es kennt. Er hat auch Songs, die normal aufgebaut sind wie normale Songs, aber die meisten seiner Lieder sind halt nicht aufgebaut wie normale Songs. Und ja, ich hoffe, dass ihr mir bei der nächsten Stunde jetzt ein bisschen mit eurer Aufmerksamkeit schenkt und vielleicht hört der ein oder andere ja mal auch so bei Ren rein und schaut sich das Ganze mal an. Ren, bürgerlich Ren Aaron Gill, wurde am 29. März 1990 in Bangor in Wales geboren, aber er ist ein britischer Musiker und Musikproduzent. Ren spielt Gitarre, Bass und Piano, singt und rappt, schreibt, produziert und vermarktet seine Musik eigenständig. Von seinen Fans erhielt er aufgrund der Mischung aus Musik, Dichtung und theatralischen Darstellungen in Anlehnung an Barden den Spitznamen Bard of Britain. Er selbst bezeichnete seine Musik als Bardcore. Ren wuchs auf der walisischen Insel Ainslie auf. Bereits als Kind brachte er sich selbst das Gitarrespielen bei und verkaufte seine Musik auf selbstgemachten CDs. Nach der Schule zog Ren nach Bath in Südwesten Englands und begann ein Studium in Musikperformance. Er gründete die Band Trick the Fox, mit der er vor allem Straßenmusik, Englisch Busking machte. 2009, im Alter von 19 Jahren, erkrankte Ren an Lyme-Borreliose. Diese Krankheit wurde erst Ende 2015 von Spezialisten in Belgien diagnostiziert. Bis dahin hatte er jahrelang an Erschöpfung und Muskelschmerzen, die ihn zeitweise 23 Stunden am Tag ans Bett fesselten, gelitten. Ärzte diagnostizierten zunächst Depression, bipolare Störung und myalgische Enzephalomyelitis, chronisches Fatigue-Syndrom, ME und CFS. Oh, ganz komplizierte Namen hier. Sorry, falls ich das vielleicht ein bisschen falsch ausgesprochen habe. Ich habe mir Mühe gegeben. Auf jeden Fall, das war so erstmal so eine kleine Zusammenfassung von seinem Leben, was er erlebt hat und was ihn auch vielleicht dazu inspiriert hat, Musik zu machen. Aber ich kann euch schon mal vorab sagen, Ren ist ein Musiker, der liebt Musik über alles. Und das sehen wir natürlich auch gleich bei den Songs, die ich euch mitgebracht habe. Und zwar Love Music 1 und Love Music 2. Und da ist der Titelprogramm in dem Song. Da sieht man wirklich, dass der Junge Spaß hat, Musik zu machen und dass Musik sein Leben ist. Und nach den zwei Songs werden wir dann ein bisschen weiter auf seinen Karriereverlauf wieder eingehen und ein bisschen so in die Hintergründe gucken, was so passiert ist und uns ein paar weitere Songs anhören. Damit hoffe ich, dass wir die nächste Stunde gut miteinander auskommen. Falls ihr gerade das Radio anhabt, dann lasst es ruhig laufen, irgendwo im Hintergrund, macht ruhig was nebenbei, lasst euch ein bisschen von mir berieseln und hört mal bei Ren mit mir zusammen rein. Vielleicht gefällt es ja dem einen oder anderen. Vielleicht kann ja auch der ein oder andere auch mal das Tanzbein schwingen, weil ein paar Lieder sind schon echt dancey, aber dann gibt es auch ein paar emotionalere Lieder von ihm, die ein bisschen deeper sind, aber die sind auch sehr gut geschrieben, da kann man auch ein bisschen nebenbei lauschen. Aber auf jeden Fall gibt es jetzt erstmal Love Music 1 und 2 von Ren. Bis gleich.

Melodie und so viel Spaß, wie er dabei auch hat, die Sachen zu singen. Also, da kriege ich einfach nur Spaß beim Zuhören und Kopfnicken und hast du nicht gesehen. So, gehen wir mal ein bisschen weiter. 2010 unterschrieb Wren und Trick the Fox einen Plattenvertrag bei Sony Music Entertainment, nachdem ein Talentscout sie als Straßenmusiker entdeckt hatte. Aufgrund seines Gesundheitszustandes konnte die Arbeit an einem Debütalbum nicht abgeschlossen werden und der Vertrag wurde 2013 aufgelöst. Das war zeitgleich auch das Ende der Band Trick the Fox. 2013 zog Wren trotz anhaltender gesundheitlicher Probleme nach Brighton. Im März 2015 veröffentlichte er auf Bandcamp das Album Love Music mit zahlreichen älteren Songs. Im gleichen Jahr konnte er schließlich die Arbeit an seinem Debütalbum Fracked Angels abschließen, welches im Jahr 2016 erschien. Dieses enthält auch einige Aufnahmen aus der Zeit mit Trick the Fox. Nach der korrekten Diagnose und Behandlung mittels Stammzelltherapie erholte sich Wren langsam und gründete 2018 die Band The Big Push, die zunächst durch Straßenmusik bekannt wurde und 2021 eine Tour durch das Vereinigte Königreich machte, sich dann 2022 aber auflöste. 2025 gab es ein Comeback, zunächst für einige Live-Auftritte. Ab 2018 gingen auch Videos von Wren und Sam Tompkins viral, auf denen sie als Straßenmusiker die Songs Blind Eyed, Earn It, Man's Word und Falling vortragen. Sein im Dezember 2022 auf YouTube veröffentlichtes Musikvideo zum Song Hi Ren erreichte auch dank der Vielzahl an Reaktionsvideos in den ersten 5 Monaten über 11 Millionen Aufrufe. Und holla die Waldfee, das war wirklich sein Durchbruch. Also ich glaube, das habe ich mitbekommen, obwohl ich damals, wo ich das mitbekommen habe, nichts mit dieser englischsprachigen Musikbubble zu tun hatte. Aber selbst ich habe das mitbekommen, weil gefühlt jeder hat darüber geredet und jeder hat dazu reagiert und hast du nicht gesehen. Also das hat damals wirklich richtig, richtig große Wellen geschlagen. Und ich erkläre euch mal ganz kurz, um was es in dem Song geht. Also Hi Ren, da geht es um psychische Probleme und Krankheit und so sozusagen seine innere dunkle Stimme. Und sozusagen Ren redet immer im Hin- und Herwechsel mit sich selber, also einmal mit seinem alten Ego und einmal mit seiner normalen Persönlichkeit. Und diesen Konflikt zwischen beiden Stimmen, die hat er so in dem Song dargestellt, auch per Video, wo ich finde, dass er ein sehr toller Schauspieler ist und auch, dass er seine Stimme so verstellen kann, dass man weiß, ah, jetzt singt der Charakter und jetzt singt der Charakter und ihn das nicht mal anstrengt. Irgendwie, ich weiß nicht wieso. Aber auf jeden Fall ein super klasse Song. Und ich will auch gar nicht so viel labern, sondern ich will, dass ihr euch den anhört. Und deswegen wünsche ich euch jetzt viel Spaß bei Hi Ren von Ren.

So, das war Hi Ren von Ren. Ist ein ganz schön langer Song tatsächlich, aber ich hoffe, er hat euch gefallen und es war mal eine coole Abwechslung zu den normalen Songs, die man so im Radio hört. Mir hat es auf jeden Fall sehr viel Spaß gemacht, dem Song gerade wieder zuzuhören. Und ich höre den einfach an sich gerne, weil ich finde, er ja auch ein wichtiges Thema bearbeitet. Und das wollte ich nochmal gesagt haben. Im Jahr 2023 zog Ren vorübergehend nach Calgary, Kanada, wo er die Folgen der Borreliose-Erkrankung und der jahrelangen medikamentösen Fehlbehandlung von einem Spezialisten behandeln ließ. Während der Arbeit an seinem Album Sick Boy ab 2022 erschienen vorab mehrere Singles, wovon unter anderem Murderer oder Suicide die Top 100 der UK-Single-Charts erreichten. Das Album erschien im Oktober 2023 und erreichte Platz 1 in den UK-Album-Charts. Aufgrund seiner laufenden Behandlung war es ihm nicht möglich, das Album zu promoten oder Auftritte wie beispielsweise eine Einladung zum Glastonbury Festival anzunehmen. Das Musikvideo zu Money Game Part 3, was Ren erneut gemeinsam mit seinem Jugendfreund Samuel produzierte, erreichte zahlreiche Nominierungen und Auszeichnungen. 2024 kehrte er mit einem zweiteiligen Auftritt bei der Secret Garden Party in Abbots Ripton nach einer fünfjährigen Pause zurück auf die Bühne. Nachdem der Musiker Cujo Beats im August 2024 eine Urheberrechtsbeschwerde gegen das Musikvideo zur Single Sick Boy eingereicht hatte, wurde der Song zeitweise von YouTube und verschiedenen Streaming-Plattformen entfernt. Ren gab in einem Statement an, den im Lied genutzten Beat regulär bei der Plattform BeatStars von Cujo Beats erworben zu haben. Der Streit wurde zum Teil öffentlich ausgetragen und mündete in einem Diss-Track Cujo Beatdown. Ren veröffentlichte den Song Sick Boy schließlich erneut mit einem veränderten Sample. Puh, also ganz schön was los und ich sag mal so, da schnacken wir gar nicht mal lange rum und hören uns als nächstes gleich mal den Song Sick Boy an und im Anschluss hören wir den Song Seven Sins. Das ist einer meiner absoluten Lieblingslieder tatsächlich. Bei Sick Boy geht's darum, also da behandelt er sozusagen auch ein bisschen so, wie er fehldiagnostiziert wurde und einfach Pillen bekommen hat. Und ach, mal schauen, ob es Nebenwirkungen gibt oder so. Ach, du bist gerade depressiv oder hast nicht gesehen, hier ein paar Pillen, mal schauen, was wird und dies und jenes. Das behandelt er in dem Song und in Seven Sins. Da behandelt er auch ein bisschen wie, ich sag mal so, Schlechtes bei ihm im Leben zum Beispiel lief. Und er thematisiert natürlich auch, so wie der Song heißt, die sieben Sünden, wie Gier und Lust und so weiter. Und dabei wünsche ich euch jetzt viel Spaß. Wir hören uns gleich wieder.

0: 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So, da sind wir auch schon wieder, nachdem die Songs Sick Boy und Seven Sins eben gerade gelaufen sind. Mensch, bei dem Song fand ich, war einiges los. Up und down vom Besten. Wie gesagt, Seven Sins ist einer meiner Lieblingssongs von Ren. Ich finde den so gut vom Beat bis zum Text. Einfach alles ist ein Meisterwerk. Sick Boy mag ich auch, ist jetzt aber nicht so einer meiner Favorites, aber der Text ist richtig gut und finde auch gut, dass es auf ein Thema aufmerksam macht, wo man sich vielleicht auch mal Gedanken machen müsste. Aber ich will nicht weiterquatschen, sondern mit euch weiter ein paar Informationen teilen über Ren. Jahrelang ist der walisische Sänger und Songwriter Ren an seinem Bett gefesselt. Mit 19 Jahren erwischt ihn die tückische Infektionskrankheit Lyme-Borreliose, was wir eben schon öfter mal gesagt hatten, die sich durch Wanderrötungen auf der Haut, permanenten Muskel- und Gelenkschmerzen, Lymphknotenschwellung und Fieber bemerkbar macht. Seine Krankheit wird die folgenden Jahre falsch diagnostiziert und seine Ärzte und Therapeuten attestieren Ren mit Depression, chronischen Erschöpfungssyndrom und bipolare Störung. Ausgeliefert und verloren im Labyrinth der Fehldiagnosen ruiniert die Krankheit nicht nur seine Jugend, sondern auch seine vielversprechende Musikkarriere. Aufgrund seines schlechten gesundheitlichen Zustands beendet das Label Sony seinen Plattenvertrag, obwohl es das Label ist, das ihn zuvor als talentierten Straßenmusiker in den Straßen von Brighton ausfindig macht. Nach einer erfolgreichen Behandlung findet Ren wieder zur Musik zurück und legt in seinem zweiten Anlauf ohne die Unterstützung eines großen Labels los. Seitdem produziert und vermarktet er seine Musik eigenständig und das mit großem Erfolg. Auf YouTube begeistert Ren mit seinen selbstgedrehten Musikvideos Millionen von Fans. Seine Musik ist roh und intensiv und er nimmt kein Blatt vor den Mund. Mit einem Mix aus Rap, Slam, Poetry und Gesang thematisiert er in seinen Songs Probleme mit mentaler Gesundheit, emotionale Not und die harte Realität des Lebens. Seine Musik ist sein Weg, offene Diskussionen über mentale Probleme und Suizidprävention zu fördern. Ich denke, wir leben in einer Welt, die ziemlich überempfindlich ist. Und manchmal werden diese Dinge zur Beruhigung aller anderen in Watte verpackt, sagte er in einem Interview mit BBC und erklärte die Hintergründe für seine tabulosen Inhalte. Ich denke, wenn man seinen Raum schafft, in dem man offen über Selbstmord und schwierige Themen sprechen kann, schafft man einen sicheren Raum, in dem das Thema nicht zum Tabu wird. So, jetzt haben wir schon wieder ein paar Hintergründe mitbekommen, wie Ren oder wie die Krankheit auch Ren mitgenommen hat und ja, dass seine Musik, er nimmt kein Blatt vor den Mund und ich glaube, das haben wir schon in den letzten Songs auch schon gehört und mitbekommen. So, und jetzt gibt's aber auch noch zwei Songs, die ich auch jetzt teilen will und über die spreche ich ganz kurz. Einmal den Song Dominoes, da geht's zum Beispiel über Bodyshaming und dass wir uns als Menschen in der Gesellschaft nicht wohlfühlen, auch vor allen Dingen wegen den ganzen gefotoshoppten oder filterbelegten Fotos von richtig schönen Menschen oder aus der größten Ansicht der meisten Menschen, schönen Menschen. Und dass wir uns mit dem vergleichen und uns darum ärgern, nicht auch so auszusehen und dann alles versuchen, um das zu machen, aber das uns eher schadet, als es uns tatsächlich hilft. Und der zweite Song, Chalk Outlines, featuring Chinchilla, um den Song geht's auch, dass man, wenn es einem schlecht geht, einfach zum Beispiel auch Pillen runterschluckt und man dann halt in so einer Art Trance-Phase ist und ja, das vielleicht auch nicht das Beste ist und dass man da versucht, aus diesem Kreislauf rauszubrechen, aber das auch gar nicht so einfach ist. So, aber damit genug geschnackt. Wir sind ja immer noch beim Radio und da wollen wir ein bisschen Musik hören natürlich. Deswegen wünsche ich euch jetzt viel Spaß und viel Genuss bei den Songs Domino und Chalk Outlines von Chinchilla und natürlich beide Songs von Ren. Bis gleich.
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So, das waren eben Dominoes und Chalk Outlines featuring Chinchilla von Ren. Ja, das waren auf jeden Fall zwei eher traurigere Songs und auch eher langsamere Songs. Das wird sich gleich nochmal ändern. Aber die Stunde ist gleich fast rum. Und ich möchte mich erstmal schon mal bedanken, dass ihr das mit mir ausgehalten habt und auch den Künstler mit mir zusammen kennengelernt habt und euch das angehört habt. Und ja, ich wollte nur sagen, da es eine sozusagen eine Geschichte von Ren selber gibt, mit verschiedenen Geschichten über Personen, die dann zusammen eine komplette Geschichte ergeben, da wird es für Ren Teil 2 von Musiker weltweit geben, weil das leider auch den Rahmen der Sendung für eine Stunde gesprengt hätte und ich das auch gerne einzeln machen wollte, weil ich finde, das ist eine Story für sich und es ist einfach mega und ich freue mich da riesig drauf. Da wird es eine eigene Sendung geben. Wann die kommt, weiß ich noch nicht. Schaut auf den Social Media Kanälen von Radio Enno vorbei. Facebook, Instagram, dort seid ihr immer auf den Laufenden. Und falls ihr darauf Bock habt, mit mir auch Bock habt, die Story von Ren, die er geschrieben hat, kennenzulernen, dann lade ich euch recht herzlich ein, mir dabei zuzuhören und euch auch die Stories anzuhören und wünsche euch dabei dann auch viel Spaß. So, jetzt kommen wir noch mal ganz kurz zu was anderem. Also, Ren, seine Themen sind eigentlich nicht massentauglich. Ren behandelt in seinen Songs die seiner körperlichen Erkrankung geschuldeten psychischen Leiden, wie zum Beispiel in Hi Ren, mittlerweile 20 Millionen Views auf YouTube, den Suizid seines besten Freundes im Jugendalter mit dem Song Suicide, den haben wir jetzt nicht gehört, weil das auch ein bisschen in den Rahmen sprengen würde. Wie gesagt, ich habe nicht so viel Zeit. Und Ren erhielt eine Abschiedsnachricht, rannte los und kam 5 Minuten nach dem Brückensprung seines Kumpels an. Oder die generelle Misere und trotzige Hoffnung der Jugend im sogenannten Broken Britain, dem von den Tories kaputtgesparten und vom Brexit gebeutelten urbanen England. Also das, ja, gibt viele verschiedene Themen. Ich hätte euch auch noch viel mehr Lieder gezeigt, hat leider nicht funktioniert. Aber vielleicht, falls bei der nächsten Sendung noch ein bisschen Zeit bleibt, da werde ich vielleicht noch das ein oder andere Lied da mit reinspielen. Aber um das hier ein bisschen lustig und ein bisschen fröhlich zu beenden, hören wir jetzt Love Music, ja, schon wieder 3 und 4. Und ich finde, bei denen hat Ren dann am Ende nochmal alles gegeben. Und ich wünsche euch einfach viel Spaß. Danke, dass ihr dabei wart. Wir hören uns das nächste Mal. Auf Wiedersehen. Das war Musiker weltweit.

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1: Hallo und herzlich willkommen bei Handmade, das Musikmagazin für die Thüringer Musikszene. Unsere Redaktion ist in der Sommerpause, deshalb überlassen wir unsere Sendefläche regionalen KünstlerInnen und präsentieren euch unser Sommerformat Fremdmade. Heute mit dem Solar-DJ-Kollektiv Gleis 3, die am 15. August mit ihren Hidden Places den Schneekopf nicht nur zum Tanzen bringen. Mehr erzählt Marcel, DJ Marc de Wohl und Teil von Gleis 3. Schön, dass du da bist.
2: Hallo.
1: Ihr macht etwas, das ich mir in meiner Jugend in und um Suhl sehr gewünscht hätte. Ihr bringt tanzbare Musik an eine unerwartete Location und wollt den Leuten einfach mal einen guten Abend machen. Woher kommt eure Motivation, nicht nur auf eine Party zu gehen, sondern sie gleich selbst zu organisieren?
2: Tja, das liegt aber ganz einfach in der Natur des DJs an sich. Man möchte natürlich spielen und hat jetzt hier in Suhl schon gar nicht die großen Clubs oder Riesenmöglichkeiten, da regelmäßig aufzulegen. Und wir machen das alle schon zwischen 25 und 30 Jahren, teilweise auch selbst die Musik zu produzieren. Und ja, dann kreiert man sich eben irgendwo seine eigene Plattform und seine eigene Spielwiese. Und das geht mit solchen Events natürlich am besten.
1: Der Schneekopf ist Wanderern bekannt und wir wissen es natürlich alle. Er ist der zweithöchste Berg Thürings, aber der Name Hidden Places ist dort absolut Programm. Warum macht ihr ausgerechnet irgendwo im Nirgendwo eine Musikveranstaltung?
2: Das Ganze ist geboren eigentlich aus einer Idee, mal einen Stream aufzuzeichnen. Das haben wir damals in Oberhof gestartet, 2024. Und da kam dann kurz der Einwurf, macht ihr das denn nicht mit Publikum? Das wäre doch eigentlich viel cooler fürs Video. Und da kam es dann zustande, dass es einfach eine offizielle Veranstaltung wurde und das Ganze eben irgendwo an einem versteckten Platz das erste Mal stattfand. Daher der Name Hidden Places. Jetzt ist der Schneekopf nicht ganz so versteckt, aber dennoch nicht prädestiniert oder so bekannt für Events, für elektronische Musik und sowas. Eine tolle Sache, schöne Aussicht mitten in der Natur und das mit der Musik und eigentlich eben auch diesen visuellen Geschichten, die Hidden Places eigentlich so verinnerlicht.
1: Was genau wird am 15.8. auf dem Schneekopf passieren? Worauf darf man sich freuen?
2: Erstmal auf eine super Stimmung, auf eine tolle Aussicht, hoffentlich super Sonnenuntergang, wie wir es letztes Jahr hatten. Wir hatten zwar alles dabei, von Regen bis Regenbogen und so weiter, aber eben auch einen schönen Sonnenuntergang. Als auch dann, wenn es dann dämmert und dunkel wird, großflächige Videoprojektion am Turm, gepaart mit Licht und eben der elektronischen Musik. Kulinarisch ist natürlich auch was dabei. Es gibt da leckeres Essen und schicke Cocktails, also darauf darf man sich auf jeden Fall freuen.
1: Und das stellt ihr alles alleine auf die Beine da oben?
2: Das stellen wir mit unserem Gleis 3 Musikkollektiv und vielen helfenden Händen auch aus der Region auf die Beine. Ja.
1: Außer eurem Kollektiv Gleis 3 wirst du als Teil von Wohle und Moneo auflegen. Außerdem sind Marcel Takt und Stefan Strobe dabei. Aber ihr habt euch auch noch Marek Hämmern eingeladen. Welche unterschiedlichen Genres tanzbarer elektronischer Musik werdet ihr an dem Abend spielen?
2: Wir haben da vom Melodic Techno bis Afro House und Indie Dance, alles dabei. Disco House wird es jetzt nicht geben und harten Techno auch nicht. Das dürfen gerne andere übernehmen. Und eben der Sound von Marek Hämmern, der für sich steht, sage ich mal.
1: Die Insider wissen Bescheid.
2: Genau. Ansonsten vorbeikommen und sich einfach mal vielleicht was Neues anhören, wenn man das noch nicht alles kennt.
1: Wann geht's los und was sollte man für den Abend unbedingt noch wissen?
2: Wir starten 16 Uhr, ist eine Veranstaltung in den Abend hinein, aber dennoch wünschen wir uns, dass die Leute auch von Anfang an dabei sind, eben auch wegen der Location, der tollen Umgebung, als auch natürlich dem DJ, der anfängt, gebührend da Tribut zu zollen. Und ansonsten, ja, sollte man vielleicht sich doch eine Jacke einpacken, es könnte nämlich durchaus auch mal ein bisschen Wind geben und man möchte ja vielleicht da oben nicht frühzeitig, sag ich mal, das Event verlassen müssen. Wer ein bisschen Geld sparen will, könnte sich Tickets kaufen im Vorfeld. Das ist vielleicht auch noch keine schlechte Idee, als auch ein Ticket für ein Shuttle. Auch sowas bieten wir an, damit man nicht fahren muss. Tickets bekommt ihr bei uns auf der Website / im Vorverkauf über gleis3-musik.de, die 3 als Zahl geschrieben. Dort gibt es die Shuttle-Tickets als auch die aktuellen Standard-Tickets.
1: Du hast es gerade schon gesagt, frühzeitig da sein lohnt sich, denn ihr habt einen Aufruf gestartet für Nachwuchs-DJs aus Suhl und Umgebung, die das Opening spielen dürfen. Ihr habt einige Einsendungen bekommen. Was war da so dabei?
2: Es war ganz unterschiedlich, von Mainstage-Techno bis schöne Deep-House-Musik für den Anfang. Eben was als Warm-up gedacht ist. Wir haben da so einige Bewerbungen gekriegt von Newcomern, die das so 2,5, 3 Jahre machen, bis eben auch erfahreneren Leute, die uns da ein Set zurechtgebastelt haben. Wir führen uns das die nächsten Tage nochmal zu Gemüte und geben dann den Opening Act auch demnächst bekannt.
1: Und dann eine letzte Frage noch. Wie großartig wird's?
2: Es wird richtig toll. Wir werden gutes Wetter haben und eine richtig gute Zeit dort oben mit allen feiern.
1: Dann ganz viel Spaß beim Hidden Places 2026 am 15. August auf dem Schneekopf. Kommt alle vorbei. Und an dich, Marcel, vielen Dank, dass du dabei warst.
2: Vielen Dank.
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1: Und so kann es dann am 15. August auf dem Schneekopf klingen. Hier ist DJ Moneo vom Hidden Places 2025. Viel Spaß.

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